0: Auftakt der deutschen Fußballnationalmannschaft in Amsterdam heute Abend, sagte er.
1: Das mögen die Holländer gerade nicht so sehen, aber es ist trotzdem Wahnsinn, wie viele Topspieler die holländische Nationalmannschaft hat. Und dementsprechend wissen wir, dass wir, wenn wir überhaupt eine Chance haben wollen, dann müssen wir es wirklich als richtiges, also wenn man so will, auch, wir sehen ja nun mal Nachbarländer, kann man sie auch als Derby sehen, als Derby annehmen.
0: Aufgeregt sei er noch nicht, so Klopp. Er gehe aber davon aus, dass das noch kommt.
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11: Mit Joshua Heise. Der CSD-Attentäter Abdul B. hat die Berliner Polizei offenbar gezielt getäuscht. Laut einer Chronologie des Bundesinnenministeriums, die dem Spiegel vorliegt, hatte er in Gesprächen versichert, seinen radikalen Ansichten abgeschworen zu haben. Abgehörte Telefonate weckten trotzdem Zweifel. B. soll konspirativ kommuniziert und Gespräche bei radikalen Inhalten abgebrochen haben. Bei dem Anschlag Ende Juli ist eine Frau gestorben, 31 weitere Menschen sind verletzt worden. Über 50 Medien und Verbände stellen sich vor Gericht hinter CNN, MS Now und Politico. Die drei Medienhäuser hatten Klage eingereicht, nachdem US-Präsident Trump sie wegen angeblicher Falschberichterstattung aus dem Weißen Haus verbannt hatte. In ihrer Klage berufen sie sich auf die im ersten Verfassungszusatz garantierte Presse- und Meinungsfreiheit. Trump selbst rechnet in erster Instanz mit einer Niederlage. Chinas Staatspräsident Xi ist zu einem dreitägigen Besuch in den USA eingetroffen. US-Präsident Trump begrüßte ihn persönlich am Militärflughafen in der Nähe von Washington. Das gilt als große Ehre. Neben Gesprächen im Weißen Haus sind auch eine Militärschau und ein Staatsbankett geplant. Kurz nach Xis Ankunft teilte US-Finanzminister Bessent mit, dass die bis November ausgesetzten Zusatzzölle auf chinesische Waren um weitere 2 Monate aufgeschoben werden. Bei Massing in Niederbayern hat der Erdbebendienst Bayern ein Beben der Stärke 2,6 gemessen, eines der stärksten seit Jahren in Bayern. Gespürt haben die Menschen davon laut Experten kaum etwas, da der Erdbebenherd in rund 20 Kilometern Tiefe lag. Erst kürzlich hatte es auch bei Bad Reichenhall ein leichteres Beben gegeben. Nach dem blamablen WM-Aus startet die Fußballnationalmannschaft unter dem neuen Bundestrainer Jürgen Klopp heute Abend in die Nations League. In Amsterdam ist Erzrivale Niederlande der erste Gegner in der Gruppenphase. Thomas Bremser berichtet.
12: Jürgen Klopp freut sich auf eine emotionale Partie, in der man nur eine Chance habe, wenn man das Spiel als Derby annehme. Für die Spieler heißt das kämpfen, laufen, Vollgas geben. Er selbst spüre eine positive Anspannung vor seinem ersten Spiel. Über die Aufstellung wollte ein gut gelaunter Klopp am Vorabend nichts verraten. Sicher ist, dass Marc-André Ter Stegen im Tor stehen wird. Kapitän Joshua Kimmich rückt vor ins Mittelfeld.
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12: Mit Joshua Heise. Der Bundestag befasst sich heute mit einem neuen Vorstoß zum Thema Organspenden. Eine Gruppe aus verschiedenen Fraktionen bringt einen neuen Entwurf zur Einführung einer Widerspruchsregelung ein. Heißt, jeder Erwachsene, der nicht explizit Nein sagt, gilt nach dem Tod automatisch als Spender. Unterdessen haben knapp 633.000 Menschen sich im zentralen Online-Register für Organspenden hinterlegen lassen. Nach dem Schock eigenständiger Hacking-Attacken durch künstliche Intelligenz haben die Chefs der größten US-amerikanischen KI-Firmen erstmals vor dem UN-Sicherheitsrat vor den Risiken der Technologie gewarnt. Man sei an einem Scheideweg angelangt, sagte OpenAI-Chef Altman vor dem Gremium in New York. Christina Horsten berichtet.
13: KI sei die derzeit größte Sicherheitsherausforderung für die Welt, sagte der Chef des KI-Labors Anthropic, Dario Amodei. Wenn man nicht gut damit umgehe, könne es ein Risiko für die gesamte Menschheit sein. Auch OpenAI-Chef Altman mahnte zu extremer Vorsicht. Beide boten aber auch Lösungsideen an, zum Beispiel Verlangsamung der Entwicklung, Inspektoren, globale Standards und mehr Transparenz.
12: Berlin zieht offenbar seine Pläne für eine Olympia-Bewerbung zurück. Medienberichten zufolge ist das eine Reaktion auf die vergleichsweise schlechte Bewertung des Konzepts durch den Deutschen Olympischen Sportbund. Damit entscheidet sich die Frage, wer deutscher Olympia-Bewerber wird, am Samstag zwischen München und der Region Köln-Rhein-Ruhr. Zwei deutsche Produktionen sind für die International Emmy Awards nominiert. Die True-Crime-Doku Der talentierte Mr. F geht in der Sparte Kunstproduktionen ins Rennen, die Animationsserie Lenas Hof bei Kids Animation. Verliehen werden die Preise am 23. November in New York. Insgesamt sind Beiträge aus 22 Ländern nominiert. Das Promi-Ehepaar Taylor und Taylor Lautner hat sein erstes Kind bekommen. Wie die Lautners auf Instagram mitteilten, trägt das Mädchen den Namen Lenny. Ganz verloren ist der Vorname der Eltern in der nächsten Generation aber nicht. Mit vollem Namen heißt das Baby Lennon Taylor Lautner. Vater Taylor ist vor allem durch die Twilight-Filme bekannt.
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5: 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Morgen Nathalie.
6: Hallo, guten Morgen.
5: Trocken draußen.
6: Ja, und milder wieder als gestern.
5: Gott sei Dank.
6: 13 Grad in Sendling, 11 bei euch in Mammendorf im Landkreis Fürstenfeldbruck. Heute wie angekündigt wechselhafter, viele Wolken, etwas Sonne, windig, ab und zu Schauer, maximal 17 Grad. Ab morgen dann Altweibersommer, Sonne und immer milder. Am Sonntag 26 Grad.
5: Hier sind sie, die ersten News des neuen Tages.
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8: Mit Joshua Heise. Guten Morgen. Der ukrainische Präsident Selenskyj hat die Weltgemeinschaft bei der UN-Generaldebatte in New York zu einer Eindämmung Russlands aufgerufen. Russland unter Kreml-Chef Putin bedrohe auch europäische Staaten, warnte Selenskyj. Eine Sorge, die die USA teilen. Tina Eck berichtet.
9: US-Außenminister Rubio warnte auch vor einer Ausweitung des Ukraine-Krieges, ausgelöst womöglich durch Cyberattacken, hybride Angriffe und Sabotage. Die USA luden den russischen Präsidenten zum G20-Gipfel ein, um Putin mal wieder persönlich in der Runde zu haben. Der russische Außenminister Lavrov lehnte eine Teilwaffenruhe in der Ukraine ab, versicherte aber, Moskau wolle den Konflikt beenden.
8: Da waren es nur noch zwei. Nach Informationen des RBB will Berlin seine Olympia-Bewerbung zurückziehen. Das liegt wohl an der jüngsten Vorbewertung des Deutschen Olympischen Sportbundes, in dem die Hauptstadt als schlechteste abgeschnitten hatte. Somit sind nur noch München und die Region Köln-Rhein-Ruhr im Rennen. Mit wem sich der DOSB letztendlich für die Sommerspiele 2036, 40 oder 44 bewirbt, entscheidet sich am Samstag. Der CSD-Attentäter Abdul B. hat die Berliner Polizei offenbar gezielt getäuscht. Laut einer Chronologie des Bundesinnenministeriums, die dem Spiegel vorliegt, hatte er in Gesprächen versichert, seinen radikalen Ansichten abgeschworen zu haben. Abgehörte Telefonate weckten trotzdem Zweifel. B. soll konspirativ kommuniziert und Gespräche bei radikalen Inhalten abgebrochen haben. Bei dem Anschlag Ende Juli ist eine Frau gestorben, 31 weitere Menschen sind verletzt worden. In etwas mehr als einem Monat stehen in den USA die wichtigen Zwischenwahlen an. Doch anders als sonst haben Wahlbeobachter der OSZE keine Einladung erhalten. Das stelle eine bedeutende Abkehr von einer etablierten demokratischen Praxis an, beklagte OSZE-Präsident Pence. Das Weiße Haus hat sich noch nicht geäußert. Die Organisation beobachtet die US-Wahlen seit 2002. Großer Tag für Jürgen Klopp. Um 20.45 Uhr steht mit dem ersten deutschen Gruppenspiel in der Nations League sein erster Einsatz als neuer Fußball-Bundestrainer an. Gegner in Amsterdam ist Erzrivale Niederlande. Dazu trägt die DFB-Elf obendrein ein neues Trikot. Es ist das letzte von Adidas, das den Kader 70 Jahre lang einkleidete. Ab nächstem Jahr stellt Nike die Trikots.
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5: Besser ankommen mit dem besten Stau- und Blitzer-Service für München. Aktuell habt ihr freie Fahrt.
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5: Für den allerersten Blitzer ruf durch 089 4x die 38. Danke und gute Fahrt.
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11: Guten Morgen, München.
5: Wow, was war das für ein toller Moment. Da haben wir jemanden richtig glücklich gemacht.
6: Und zwar Eileen. Sie hat unsere 10.000 Euro gefunden und das war's noch nicht. Die nächsten 10.000 Euro liegen schon bereit.
5: Ja, wir sprechen gleich drüber.

0: Ja, Leute, das war erst Runde 1. Die nächsten 10.000 Euro, die liegen schon bereit.
1: Yes, also einfach dranbleiben.
0: Ja, guten Morgen.
1: Guten Morgen, hi.
0: 10 nach 5 haben wir es, die Mike Thiel Show hier auf Gong 96.3, der frühe Donnerstag. Ja, unsere ersten 10.000 Euro haben wir unter einer Bank am Siegestor versteckt und Taxifahrerin Eileen, 29, aus Riem, hat sie entdeckt.
2: Ich hab die Kohle in der Hand. Ich hab sie in den Händen und ich hab's gefunden.
0: Du hast den goldenen Umschlag jetzt in den Händen und wirklich gefunden?
2: Ja, ich hab den in den Händen und ich hab's gefunden.
0: Okay, dann mach ihn jetzt auf.
2: Okay.
0: Und?
2: Oh mein Gott.
0: Sind da wirklich 10.000 Euro drin?
2: 1, 2, 3. Es sind 10.000, ja.
0: Ja, bravo. Liebe Eileen aus Riem, ja. Diese 10.000 Euro gehören jetzt dir. Gong 96.3 schenkt sie dir.
2: Vielen herzlichen Dank. Danke, danke.
1: So geil, wie sie sich freut. Und die Kohle kommt genau richtig. Eileen hat jahrelang gespart, um ihren Eltern ihren Traum von einer Maledivenreise zu erfüllen. Jetzt kann sie sich selber auch endlich mal wieder was gönnen.
0: Jawohl. Und München, das war erst der Anfang. Die nächsten 10.000 Euro, die warten schon. Einfach weiter die Mike Thiel Show hören, hier auf Gong 96.3, damit ihr nichts verpasst.

0: Britney, bitch.
1: Ja, guten Morgen.
2: Hallo, guten Morgen.
1: 16 nach 5 haben wir es hier auf Gong 96.3. Okay, München und die Region. Die Frage des Tages. Heute Morgen seid ihr schon schwach geworden? Also Heizung an oder haltet ihr noch durch? Ja?
2: Ich gehe schon zu. Ich war schon mal kurz davor. In den letzten Nächten, da war es ja schon echt zapfig. Sitzheizung im Auto war schon an.
1: Echt? Ich habe noch gar kein Problem.
2: Ja, du läufst ja auch im Januar im T-Shirt rum. Du bist ja jetzt kein Maßstab.
1: Nein.
2: Wie sieht es bei den Mädels bei dir zu Hause aus, ist die Frage.
1: Ja, da gibt es schon die ein oder andere Demonstration. Eine oder andere Demo ist angekündigt, aber noch ist keine Heizung an, muss ich sagen.
2: Okay.
1: Ja. München und die Region, wie macht ihr es denn gerade? Heizung schon an oder lieber noch Pulli und Decke? Klingelt gerne mal durch, hier in der Mike Thiel Show auf Gong 96.3.

0: Ja, es wird 17:30 über 3 Millionen TikToks mit dem Sound.
1: Oder anders gesagt, unzählige Erinnerungen an diesen traumhaft schönen Sommer 2026.
0: Perfekt für den Start in diesem Donnerstag. Tame Impala, Dracula, das Beste von heute auf Gong 96.3.

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14: Bisschen milder wieder als gestern, 13 Grad in Mosach, 11 bei euch in Oberding im Landkreis Erding. Heute wie angekündigt wechselhafter, viele Wolken, bisschen Sonne, windig, ab und zu Schauer möglich, maximal 17 Grad. Und dann geht's los, ab morgen Altweibersommer, Sonne immer wärmer, Sonntag 26 Grad.
3: Good News für uns hier in München. Berlin zieht offiziell die Olympia-Bewerbung zurück. Wie es in der Vergabe weitergeht, hört ihr jetzt.
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16: Mit Joshua Heise. Berlin zieht offenbar seine Pläne für eine Olympia-Bewerbung zurück. Medienberichten zufolge ist das eine Reaktion auf die vergleichsweise schlechte Bewertung des Konzepts durch den Deutschen Olympischen Sportbund. Damit entscheidet sich die Frage, wer deutscher Olympia-Bewerber wird, am Samstag zwischen München und der Region Köln-Rhein-Ruhr. Zwei deutsche Produktionen sind für die International Emmy Awards nominiert. Die True Crime Doku Der talentierte Mr. F geht in der Sparte Kunstproduktionen ins Rennen, die Animationsserie Lenas Hof bei Kids Animation. Verliehen werden die Preise am 23. November in New York. Insgesamt sind Beiträge aus 22 Ländern nominiert. Das Promi-Ehepaar Taylor und Taylor Lautner hat sein erstes Kind bekommen. Wie die Lautners auf Instagram mitteilten, trägt das Mädchen den Namen Lenny. Ganz verloren ist der Vorname der Eltern in der nächsten Generation aber nicht. Mit vollem Namen heißt das Baby Lennon Taylor Lautner. Vater Taylor ist vor allem durch die Twilight-Filme bekannt.
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3: Besser ankommen mit dem besten Stau- und Blitzer-Service hier auf Gong 96.3. Aktuell habt ihr freie Fahrt.
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3: Unter anderem in Leim die Landsberger Straße einwärts. Für mehr Blitzer 089 4x38 geht auch per WhatsApp.
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3: Ja, und wir starten mit der Schlagzeile heute Morgen. Das nächste Promi-Pärchen hat sich getrennt.
14: Schade, aber einige Single-Ladies in der Stadt wird's auch freuen.
3: Ja, um wen es geht, die neuesten Promi-News haben wir gleich für euch.

0: Schönen guten Morgen.
1: Guten Morgen.
0: Hi. Es wird 6:08 an diesem frühen Donnerstag, den 24. September. Heißt, in 3 Monaten ist Heiligabend.
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0: Und der größte Wunsch vieler Frauen, der ging schon in Erfüllung. Schauspieler Elias Mbarek ist wieder Single.
1: Mike. Also echt. Aber ja, im Juni erst sind er und seine Jessica ja von New York zurück zu uns nach München gezogen.

0: Die letzten Wochen wurde viel getuschelt und jetzt hat's der Anwalt offiziell gemacht, die beiden sind getrennt.
1: Ja, in diesem Sinne, liebe Single-Ladies, feuerfrei auf der Wiesn. Und um Weltstar Taylor Swift, da wird's nicht ruhig. Ne? Vor 24 Stunden haben wir euch ja erzählt, dass sie ihre neue Single Patient Zero für morgen angekündigt hat. Jetzt ist klar, gibt's sogar noch mehr neue Musik.
0: Insgesamt 4 Songs kommen auf ihr altes Album, The Life of a Showgirl. Und das erscheint dann als neue Deluxe-Version, The Life of a Showgirl, The Encore, ebenfalls morgen.
1: Ja, wir hören morgen direkt natürlich in ihre neue Nummer rein. Die große Radiopremiere morgen früh, 7:15 hier in der Show. Und dann heute, ja, das erste Spiel von Neubundestrainer Jürgen Klopp. Und ganz aktuell, das Team läuft doch schon heute im neuen und letzten Adidas-Trikot auf.
0: Haben sie am Abend erst bekannt gegeben. Ist ganz schwarz, also fast schwarz mit goldenen Streifen und so ein bisschen weiß am Kragen. Heute Abend geht es dann damit in der Nations League gegen die Niederlande. Anpfiff 20.45 Uhr könnt ihr live bei RTL schauen.
1: Ja, heißt zumindest bis 20.45 Uhr sind alle 83 Millionen noch begeistert von Jürgen Klopp.

0: 93. 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
0: Und für noch mehr Abwechslung, super geile 2000er.
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0: Und jetzt die aktuelle von Taylor Swift. I knew it, I knew you. 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

0: Die aktuelle von Taylor Swift, I Knew It, I Knew You. Das Beste von heute auf Gong 96.3 und damit guten Morgen.
1: Guten Morgen.
0: 5.46 Uhr haben wir es. Die ersten 10.000 Euro sind weg. Aber, wie versprochen, es geht weiter.
1: Yes, die nächsten 10.000 Euro warten schon auf euch.
0: Ja, und wir schicken nochmal Grüße an Eileen aus Riem.
1: Ja, sie ist 29, Taxifahrerin und hat sich gestern unseren goldenen Umschlag geschnappt.
2: Also ich habe ganz normal Taxi, meine Schicht nachts angefangen, habe die letzten Gäste von der Wiesn dann nach Hause gebracht. Dann um 5 habe ich Feierabend gemacht und habe gesagt, so jetzt bleibe ich noch in der Stadt, wach und höre mir das Radio an und schau, wo diese 10.000 Euro sind, dass ich schnell hindüsen kann. Um 7 Uhr kam dann endlich der Hinweis.
0: Der goldene Umschlag von Gong 96.3 liegt unter einer Bank. Ganz in der Nähe vom Siegestor.
2: Sofort Siegestor sind wir hingefahren. Ich bin ausgestiegen, ich bin gerannt, habe jede Bank kontrolliert und habe dann an der dritten Bank den goldenen Umschlag gefunden.
1: Wie geil. Eileen, herzlichen Glückwunsch nochmal.
0: Ja.
1: Sie hat jahrelang gespart und selbst zurückgesteckt, um ihren Eltern einen großen Traum zu erfüllen. Einmal Malediven. Mhm. Und jetzt kann sie sich selbst auch mal wieder was gönnen.
0: Jawohl. Und ihr dranbleiben. Die nächsten 10.000 Euro kommen. Also, morgens weiter die Mike Thiel Show hören. Hier auf Gong 96.3.

0: 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Zusätzlich zum 2. und 3. Juli begrüßen wir von Gong 96.3 Oasis jetzt auch am 6. Juli bei uns.
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16: Milder als gestern geht's rein. Wir messen 13 Grad in Milvertshofen, 11 Grad sind's bei euch. In Maisach im Landkreis Fürstenfeldbruck heute, wie angekündigt, wechselhafter. Viele Wolken, ein bisschen Sonne, windig, ab und zu auch mal ein Schauer möglich, maximal 17 Grad. Ab morgen dann Altweibersommer, Sonne immer milder, Sonntag 26 Grad.
1: Hier in München können E-Autos jetzt besonders schnell laden. Die Stadtwerke haben ihren ersten Schnellladepark eröffnet. Was den so besonders macht, gleich.
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17: Um 6 Uhr mit Lennart Werner. Guten Morgen. Der Münchner Stadtrat befasst sich heute mit dem geplanten Mietenmonitor. Der soll automatisch Wohnungsanzeigen im Internet scannen. Ist eine verlangte Miete zu hoch angesetzt, wird der Vermieter kontaktiert und gebeten, das Angebot zu korrigieren. Radfahren hier bei uns in München soll einfacher und sicherer werden. Gong 96.3 München-Reporterin Julia Kafka. Dafür hat die Stadt jetzt einen Masterplan für ein möglichst lückenloses Radwegnetz beschlossen.
18: Richtig, in Zukunft sollen wichtige Orte wie der Hauptbahnhof, Harras oder Rotkreuzplatz möglichst ohne Lücken mit dem Radl erreichbar sein. Geplant sind dafür 3 große Ringverbindungen durch München, dazu die Radwege entlang der Isar und weitere Strecken, die die einzelnen Viertel miteinander verbinden. So soll nach und nach ein zusammenhängendes Radwegnetz entstehen.
17: Bei der deutschen Fußballnationalmannschaft geht die Ära Klopp heute in die ganz heiße Phase. Gegen die Niederlande steht Klopp das erste Mal an der Seitenlinie. Neu ist außerdem das Abschiedstrikot von Noch-Ausstatter Adidas. Schwarz mit goldenen Streifen. Ab nächstem Jahr wird der DFB dann von Nike ausgestattet.
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18: E-Autos können hier am Olympiazentrum jetzt besonders schnell Strom tanken. Die Stadtwerke haben ihren ersten Schnellladepark mit 10 Ladepunkten eröffnet. Je nach Auto ist der Akku dort in rund 15 Minuten wieder zu 80% voll. Aus Milbertshofen, Alina Kohler, Gong 96.3.
17: Immer aktuell informiert. Das waren die Nachrichten um 6 Uhr.
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1: Besser ankommen mit dem besten Stau- und Blitzerservice für München. Aktuell habt ihr freie Fahrt.
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1: Unter anderem in Sendling die Implerstraße einwärts und im Landkreis Freising in Neufahren die Münchner Straße. Danke und gute Fahrt.
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1: Mitten auf der Wiesn geht's plötzlich um Sekunden und um ein Menschenleben.
16: Wie eine Münchner Wiesnbedienung zur Lebensretterin geworden ist, hört ihr gleich.
1: Vorher zwei Hits, los geht's mit Kygo, Save My Love.

0: Gerade noch ein ganz normaler Wiesenabend. Sekunden später geht's plötzlich um ein Menschenleben. Guten Morgen. 6:10 haben wir es, die Mike-T-Show hier auf Gong 96.3.
1: Ja, diese Woche im Augustinerzelt. Ein älterer Mann verschluckt sich offenbar in seinem Händel, bricht zusammen und bekommt keine Luft mehr.
0: Ja, und Daria aus Gauting, die dort gerade als Bedienung arbeitet, die zögert keine Sekunde. Sie und ihre Kollegin greifen sofort ein und retten dem Mann das Leben.
1: Und das Krasse, Daria, die wusste in diesem Moment ziemlich genau, was sie machen muss.
2: Ja, ich bin ausgebildete MFA, aber ich habe schon 4 Jahre nicht mehr gearbeitet in dem Beruf, weil ich noch mein Abitur nachgemacht habe und jetzt gerade studiere. Aber irgendwie, ich weiß nicht, habe ich einfach funktioniert.
0: Mega, Daria. Und genau das ist vielleicht auch die wichtigste Botschaft aus dieser Geschichte. Nicht daneben stehen, einfach machen.
1: Ja, denn ihr könnt im Ernstfall eigentlich nichts falsch machen. Das sagt auch Notfallsanitäter Michi.
3: Wir müssen helfen und denkt auf jeden Fall immer dran, es kann nichts passieren. Das Einzige, was man falsch machen kann, ist nichts zu tun. Hauptsache, wir tun was und das ist das Einzige, was zählt.
0: Also im Ernstfall lieber helfen als zögern. Und 3 Dinge, die euch dabei im entscheidenden Moment helfen können, die hört ihr kurz nach 8 hier auf Gong 96.3.

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0: So wichtig für euch. Die nächsten 10.000 Euro stehen schon in den Startlöchern.
1: Also dranbleiben, vielleicht seid ihr ja schon die Nächsten.
0: Ja, guten Morgen.
1: Guten Morgen, hey.
0: Auf die Sekunde 17 nach 6, die Martil-Show hier auf Gong 96.3. Ja, die ersten 10.000 Euro, die lagen ja gestern unter einer Parkbank beim Siegestor und gefunden hat sie Eileen, 29, Taxifahrerin aus Riem. Grüß dich.
2: Guten Morgen, Nathalie. Guten Morgen, Mike.
1: Hallo, guten Morgen.
0: Und immer noch gut drauf.
2: Ja, natürlich.
1: Das war ja schon ein crazy Moment, gell? Ja. Wie 24 Stunden ist es ungefähr her, dass wir uns in den Armen lagen, weil du den Umschlag da unter der Bank rausgezogen hast.
2: Richtig, dieser Moment war unglaublich.
0: Ja, und du bist beobachtet worden von Nathalie. Du hast das ja verfolgt. Wie sah das aus?
1: Das war crazy. Also, es sind ganz, ganz viele Leute schon an dieser Bank vorbeigelaufen, auf der Suche, also offensichtlich auf der Suche. Hin, her, vor, zurück und so, aber niemand hat unter diese Bank geschaut.
0: Ach,
1: und plötzlich
0: aber
1: kommt...
0: Aber ich hab's gesagt.
1: Ja, du hast es gesagt.
0: Unter der Bank.
1: Und plötzlich kommt Eileen geschossen, muss man schon fast sagen, geht unter diese Bank, zieht den Umschlag raus und rennt wieder weg. Da mussten wir die erstmal wieder zurückholen.
0: Ja, das Geld in Sicherheit bringen.
2: Okay, werde ich nie vergessen.
0: Das glaube ich auch.
2: Das werde ich noch meinen Enkelkindern erzählen, wenn ich da möchte.
0: Locker, locker.
2: Vielen herzlichen Dank an euch.
0: Ja, gerne, gerne. Und die nächsten 10.000 Euro, die holt ihr euch. Hört einfach weiter die Mike Thiel Show hier auf Gong 96.3. Dann verpasst ihr nichts.

0: Um 6:35 haben wir ganz entspannten Sound für euren Start in diesen Donnerstag.
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3: Mit Nathalie, das Gong 963 München-Wetter kompakt.
15: Milder als gestern, 13 Grad in Gern, 11 Borchen-Kirchheim im Landkreis München. Heute viele Wolken, etwas Sonne, windig, ab und zu auch Schauer möglich, maximal 17 Grad. Ab morgen Altweibersommer, Sonne, immer milder, Sonntag 26 Grad.
3: Die Welt zu Gast bei uns in München, Menschen von überall her kommen gerade für die Wiesn zu uns in die Stadt. Woher dieses Jahr besonders viele kommen, gleich.
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16: Um 6:30 mit Lennart Werner. Guten Morgen. München plant einen Mietenmonitor, der Wohnungsangebote im Internet scannen soll. Ist ein Angebot zu hoch, wird der Vermieter kontaktiert. Heute entscheidet der Stadtrat darüber. Der Bundestag debattiert heute derweil über eine Reform der Organspende. Wer nicht aktiv widerspricht, gilt automatisch als Organspender. So die Idee. Aktuell muss man während seines Lebens ja aktiv zustimmen. Die KI-Tests vom ChatGPT-Entwickler OpenAI laufen immer häufiger aus dem Ruder. Ein KI-Agent hat ein Regierungsportal in Australien gehackt. Passiert ist das laut Premierminister Albanese schon im Juni. OpenAI hat die australische Regierung aber erst jetzt im September informiert.
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16: Die Wiesn zieht mehr internationale Gäste an als noch im letzten Jahr. Am ersten Wochenende kam rund ein Drittel der Besucher aus dem Ausland, wie jetzt eine neue Auswertung von Handydaten zeigt. Die meisten kamen aus den USA, Italien und Frankreich. Noch mehr Infos aus München und der Region gibt's um 7 Uhr von unseren München-Reportern.
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3: Besser ankommen mit dem besten Stau- und Blitzer-Service hier auf Gong 96.3. Aktuell kommt ihr überall gut durch.
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3: Unter anderem in Sendling die Implerstraße einwärts und in Planegg die Amtmannstraße. Danke und gute Fahrt.
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3: Ja, wir starten mit der Schlagzeile heute Morgen. Das nächste Promi-Pärchen hat sich getrennt.
15: Ja, schade, aber einige Single-Ladies in der Stadt, die wird's auch freuen.
3: Ja, um wen es geht, die neuesten Promi-News haben wir gleich für euch.

0: Guten Morgen.
1: Guten Morgen.
0: 6:59 haben wir es an diesem frühen Donnerstag. Den 24. September heißt in 3 Monaten ist Heiligabend.
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0: Ja, und der größte Wunsch vieler Frauen hier in München ging schon in Erfüllung. Schauspieler Elia Zembarek ist wieder Single.
1: Ja, im Juni erst und er und seine Jessica ja von New York zurück zu uns nach München gezogen. Die letzten Wochen wurde viel getuschelt und jetzt ist offiziell, die beiden sind getrennt.
0: Ja, in diesem Sinne, liebe Single-Ladies, feuerfrei auf der Wiese.
1: Was ist denn mit dir?
0: Das ist das Leben. Und dann heute das erste Spiel von Neubundestrainer Jürgen Klopp. Und ganz aktuell, das Team läuft doch heute schon im neuen und letzten Adidas-Trikot auf.
1: Wir haben sie am Abend erst bekannt gegeben. Ist schwarz mit goldenen Streifen, bisschen weiß an Kragen und Ärmeln. Ich finde es sehr schick. Heute Abend geht es damit in der Nations League gegen die Niederlande. Anpfiff 20.45 Uhr könnt ihr live bei RTL schauen.
0: Ja, heißt zumindest bis 2045 sind alle 83 Millionen noch begeistert von Jürgen Klopp. Und um Weltstar Taylor Swift, da wird es halt nie ruhig. Ne? Vor 24 Stunden haben wir euch erzählt, dass sie ihre neue Single Patient Zero für morgen angekündigt hat. Jetzt ist klar, gibt es sogar noch mehr neue Musik.
1: Insgesamt 4 Songs kommen auf ihr altes Album, The Life of a Showgirl. Und das erscheint als neue Deluxe-Version, The Life of a Showgirl, The Encore, ebenfalls morgen.
0: Ja, und wir hören morgen natürlich direkt in ihre neue Nummer rein. Die große Radiopremiere morgen früh, 6:45 hier in der Show. Und hier ist sie für euch, Taylor Swift, Opelite. Auf Gong 96.3.

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0: Und jetzt die aktuelle von Nico Santos. 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

0: mega gute Laune-Hit von Nico Santos. Why don't you stay? Das Beste von heute auf Gong 96.3 und damit guten Morgen.
1: Guten Morgen.
0: 6.47 Uhr wird's. Beim nächsten Mal könnten die 10.000 Euro euch gehören. Denn Leute, wir machen weiter.
1: Yes, die nächsten 10.000 Euro stehen schon bereit. Also unbedingt dranbleiben.
0: Ja, unsere ersten 10.000 Euro hatten wir gestern ja unter einer Parkbank beim Siegestor versteckt. Und entdeckt hat sie Eileen, 29, Taxifahrerin aus Riem.
2: Ich hab die Kuhle in der Hand. Ich hab sie in den Händen und ich hab's gefunden.
0: Du hast den goldenen Umschlag jetzt in den Händen und wirklich gefunden?
2: Ja, ich hab sie in den Händen und ich hab's gefunden.
0: Okay, dann mach ihn jetzt auf.
2: Okay.
0: Und?
2: Oh mein Gott.
0: Sind da wirklich 10.000 Euro drin?
2: Eins, zwei, drei. Es sind 10.000,
0: ja. Ja, bravo. Liebe Eileen aus Riem, ja. Diese 10.000 Euro gehören jetzt dir. Gong 96.3 schenkt sie dir.
2: Vielen herzlichen Dank. Danke, danke.
1: So schön, wie sie sich freut. Und die Kohle kann Eileen richtig gut brauchen. Sie hat jahrelang gespart und selbst zurückgesteckt, um ihren Eltern einen großen Traum zu erfüllen, nämlich einmal auf die Malediven. Und jetzt kann sie sich endlich selbst auch mal wieder was gönnen.
0: Ja, und für euch heißt jetzt dranbleiben. Denn wie gesagt, die nächsten 10.000 Euro, die warten schon. Einfach Gong 96.3 hören, damit ihr nichts verpasst. Perfekt.

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9: 13 Grad in Haidhausen, 11 bei euch in Erdweg im Landkreis Dachau. Heute viele Wolken, etwas sonnewindig, auch Schauer zwischendurch, maximal 17 Grad. Ab morgen dann Altweibersommer mit Sonne. Es wird milder, Sonntag sogar warmer, 26 Grad.
1: Im Feierabendverkehr brauchen einige von euch heute starke Nerven. Auf der A995 wird gebaut. Was das für euch bedeutet, hört ihr gleich von den München-Reportern.
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11: Um 7 Uhr mit Lennart Werner. Guten Morgen. Die Stadt München will ihre Mittel gegen zu hohe Mieten ausschöpfen. Heute entscheidet der Stadtrat deshalb über einen Mietenmonitor. Der scannt Wohnungsangebote automatisch im Internet. Ist eine Miete dann zu hoch angesetzt, kontaktiert die Stadt den Vermieter und bittet ihn, das Angebot zu korrigieren. Wer in München mit dem Radl unterwegs ist, kennt die Stellen, an denen der Radweg plötzlich aufhört. Gong 96.3 München-Reporterin Julia Kafka. Genau solche Lücken will die Stadt mit einem Masterplan langfristig schließen.
12: Ja, die Idee: vom Zentrum aus sollen wichtige Orte und Verkehrsknoten möglichst sicher und durchgehend mit dem Radl erreichbar sein. Dafür setzt München unter anderem auf 3 Radlringe, die Strecken entlang der Isar und Verbindungen zwischen den Vierteln. Am Ende soll daraus ein möglichst lückenloses Netz entstehen.
11: Die Chancen für Olympia hier in München steigen weiter an. Bericht nach plant Berlin, seine Bewerbung zurückzuziehen. Die Hauptstadt lag in einer ersten Auswertung des Deutschen Olympischen Sportbunds weit hinter München und Köln-Rhein-Ruhr. Am Samstag will der DOSB seine Entscheidung verkünden, mit wem er sich für Olympia bewirbt.
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13: Im Feierabendverkehr braucht es heute etwas mehr Geduld. Ab 15 Uhr wird der Verkehr auf der A995 hier an der Anschlussstelle Unterhaching Nord komplett von der Autobahn abgeleitet. Grund sind die laufenden Arbeiten am Fahrbahnbelag. Die Einschränkung gilt bis morgen früh um 5. Aus Unterhaching, Felix Köckel, Gong 96.3.
11: 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Das waren die Nachrichten um 7 Uhr.
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1: Besser ankommen mit dem besten Stau- und Blitzerservice für München. Aktuell keine größeren Staus.
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1: Unter anderem Sendling, die Implerstraße einwärts und in Unterföhring die Erlbachstraße. Danke und gute Fahrt.
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1: Ja, wow, was war das für ein toller Moment. Da haben wir jemanden richtig glücklich gemacht.
9: Ja, Eileen nämlich. Sie hat unsere 10.000 Euro gefunden und das war es noch lange nicht. Die nächsten 10.000 Euro liegen schon bereit.
1: Ja, wir sprechen gleich drüber.
16: Julia.

0: Leute, die nächsten 10.000 Euro stehen schon für euch bereit.
1: Yes. Also dranbleiben, damit ihr den Moment nicht verpasst.
0: Ja, schönen guten Morgen.
1: Guten Morgen, hi.
0: Es ist 7:08, die Martin-Show hier auf Gong 96.3. Gestern war Eileen aus Riem schneller als alle anderen.
1: Ja, sie ist 29, Taxifahrerin und hat unseren goldenen Umschlag gefunden.
2: Also ich habe ganz normal Taxi, meine Schicht nachts angefangen, habe die letzten Gäste von der Wiesn dann nach Hause gebracht. Dann 5 habe ich Feierabend gemacht und habe gesagt, so, jetzt bleibe ich noch in der Stadt wach und höre mir das Radio an und schaue, wo diese 10.000 Euro sind, dass ich schnell hindüsen kann. 7 Uhr kam dann endlich der Hinweis.
0: Der goldene Umschlag von Gong 96.3 liegt unter einer Bank, ganz in der Nähe vom Siegestor.
2: Sofort Siegestor sind wir hingefahren. Ich bin ausgestiegen, ich bin gerannt, habe jede Bank kontrolliert und habe dann an der dritten Bank den goldenen Umschlag gefunden.
1: Mega. Eileen, nochmal herzlichen Glückwunsch.
0: Ja.
1: Und die 10.000 Euro, die kommen bei ihr genau richtig. Sie hat nämlich jahrelang gespart und selbst zurückgesteckt, damit sie ihren Eltern einen großen Traum erfüllen kann. Einmal Malediven. Und jetzt ist endlich auch für sie selber mal wieder was drin.
0: Ja, und die nächsten 10.000 Euro sind vielleicht schon bald bei euch. Also, morgens die Mike Thiel Show hören, hier auf Gong 96.3 und nichts verpassen.

0: Kassenzettel, die Frage kennen wir alle von der Supermarktkasse, gibt's aber bald nicht mehr. Das Bundeskabinett hat einen neuen Gesetzentwurf vorgestellt, laut dem es ab 2028 nur noch digitale Belege geben soll. Dafür gibt's jetzt ziemlich viel Kritik. Was der Einzelhandel dazu sagt, gleich um Punkt 7:30 in den Gong 96.3 Nachrichten. Und damit guten Morgen.
1: Guten Morgen, hi.
0: Um 6:45 mit der Frage des Tages. Seid ihr schon schwach geworden? Also Heizung an oder haltet ihr noch durch?
1: Na, kurz davor war ich schon. Die letzten zwei Nächte, die waren ja schon ganz schön zapfig.
0: Ja, das war kalt.
1: Die
0: ja.
1: Sitzheizung im Auto, die hatte ich schon an, das gebe ich zu.
0: Echt? Also ich habe noch kein Problem.
1: Ja, du. Du läufst ja auch im Januar noch mit T-Shirt rum, also du bist kein Maßstab. Wie sieht's zu Hause aus mit deinen Mädels?
0: Ja, die ersten Demos laufen an, ja. Aber die Heizungen sind noch aus. Also München und die Region, wie macht denn ihr das gerade? Heizung schon an oder lieber noch Pulli und Decke? Klingelt gern mal durch und bevor ihr jetzt alle die Heizung hochdreht, durchhalten lohnt sich, denn am Wochenende gibt es ja noch mal schönstes Spätsommerwetter.
1: Ja, ab morgen schon, da kommt der Altweibersommer. Sommer. Sonntag dann Sonne und 26 Grad.
0: Na, sage ich doch, T-Shirt-Wetter.
1: Absolut.
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0: Ungleich 8:30, ein Tipp für eure Arbeit. 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
1: Macht richtig Spaß. Und auch jetzt gibt's einen richtig coolen Track. Je öfter ich ihn höre, desto mehr mag ich ihn.
0: Ja, jetzt zum Start in euren Donnerstagmorgen. Radio laut für The Bowser. Magnetic, sehr lässige Nummer.

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8: 13 Grad in Sendling, 11 bei euch in Mammendorf im Landkreis Fürstenfeldbruck heute. Viele Wolken, etwas Sonne, windig, auch Schauer zwischendurch, maximal 17 Grad. Aber dann, ab morgen kommt der Altweibersommer. Sonne und immer milder, Sonntag 26 Grad.
2: Die Mieten hier in München sind hoch und oft auch zu hoch. Was der Stadtrat dagegen online machen will, das hört ihr jetzt in den Nachrichten.
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2: Um 7:30 mit Lennart Renner. Guten Morgen. Der Münchner Stadtrat entscheidet heute über den geplanten Mietenmonitor. Der soll online Wohnungsangebote analysieren und Vermieter anschreiben, wenn ihr Angebot zu teuer ist. Die Bundesregierung will den Papierkassenzettel abschaffen und durch einen digitalen Beleg ersetzen. Das kritisiert der Einzelhandel. Unternehmen müssten dann digital aufrüsten, um die Belege bereitzustellen, und das sei teuer. Bei der Rentenreform zeichnet sich ein Kompromiss ab. Statt bereits nach 45 Beitragsjahren soll die verfrühte Rente erst nach 46 oder 47 Jahren gelten. Und dann auch nur für Arbeitnehmer, die harte körperliche Arbeit machen.
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2: Die Wiesn zieht mehr internationale Gäste an als im letzten Jahr. Am ersten Wochenende kam rund ein Drittel der Besucher aus dem Ausland, wie jetzt eine neue Auswertung von Handydaten zeigt. Die meisten kamen aus den USA, Italien und Frankreich. Noch mehr Infos aus München und der Region gibt's um 8 Uhr von unseren München-Reportern.
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2: Besser ankommen mit dem besten Stau- und Blitzer-Service hier auf Gong 96.3. Ihr kommt weiter überall gut durch auf den Straßen. Auf den Schienen, da hakt's, U4, U5, da kommt's zu Verspätungen und auch Ausfällen nach einer Betriebsstörung. Checkt unbedingt eure Verbindung.
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2: Unter anderem Sendling, Passauer Straße auswärts und in Oberhaching die Tisinstraße. Danke und gute Fahrt.
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2: Ja, wir starten durch mit dem richtigen Sound für euren Donnerstagmorgen.
8: Gute Laune mit Kamrat, chillige Vibes von Tempest City und ganz viel Energy von Miley Cyrus.
2: Jawohl, und los geht's mit Holly Humberstone, To Love Somebody.

0: Schönen guten Morgen.
1: Morgen, hey.
0: 7:30 haben wir es. München ist im Wiesn-Ausnahmezustand und bei uns gibt es den passenden Sound.
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0: Ja, mit Julian Sommer, der hat zu seiner Nummer, wenn ich nüchtern wäre, also die hat er jetzt in der Bierzelt-Version rausgehauen, passend, ne, ist klar. Wie findet ihr die? Ist es ein Hit oder eher Shit? Ruft an oder schreibt eine WhatsApp 089 4x38. Bereit? Dann los.

0: Nathalie, wie schaut's auf WhatsApp aus?
1: Gut schaut's aus. Zwei Hits von Franzi und Juliane, einen Shit von Kai.
0: Okay, dann haben wir ein 2-1, dann ran ans Telefon. Wer ist da? Hallo?
2: Hallo Mike, der Ludwig hier aus Schwabing. Ich finde die Nummer klasse. Ich war bis jetzt jeden Tag auf der Wiesn und werde das auch noch ein paar Tage durchziehen. Und die Nummer ist einfach super. Voll Wiesn-Feeling kommt da auf. Nicht klares Hit.
0: Okay, dann haben wir ein 3-1. Morgen also wieder hier in der Shit-Parade. Julian Sommer mit...
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0: ich bin die Aline aus Riem und ich habe die 10.000 Euro gefunden.
1: Ja, und die nächsten 10.000 Euro, die holt ihr euch.
2: Yes, verpasst nicht, wann es losgeht.
1: Ja, genau, guten Morgen.
2: Servus, hi.
1: Viertel vor acht haben wir es, die Mike Thiel Show hier auf Gong 96.3. Ja, die ersten 10.000 Euro Sucherei, die war erfolgreich. Und zwar für Aileen, 29, Taxifahrerin aus Riem. Und guten Morgen nochmal.
0: Guten Morgen, Nathalie. Guten Morgen, Mike.
2: Guten Morgen. Hi.
1: Erzähl doch nochmal ganz kurz, wie dieser Moment war, als du die Kohle unter der Bank in der Nähe vom Siegestor gefunden hast. Wie war das?
0: Ich habe es erst nicht rausbekommen, weil es so fest war. Und ich habe gezittert und ich dachte mir, das kann jetzt nicht sein. Wirklich, habe ich die jetzt in der Hand?
2: Ja, das war schon crazy, ne? Also ich habe mich ja versteckt und habe es beobachtet. Und dann habe ich dich plötzlich zur Bank rennen sehen. Dann hast du irgendwann diesen Umschlag gehabt und dann einen riesen Freudenschrei.
0: Ich dachte, ich träume. Ich war baff.
2: Ja, und du hast ja auch gesagt, diese 10.000 Euro, die bedeuten dir viel, weil du in den letzten Jahren viel gespart hast für deine Eltern, ne?
0: Erzähl mal. Ja, weil ich meinen Eltern versprochen hatte, also meiner Mom, ihren Traum zu erfüllen, auf die Malediven zu gehen. Und habe ich denen erfüllt. Und diese 10.000 Euro, das ist natürlich ein finanzieller Puffer jetzt für mich. Mhm. Somit kann ich mir eventuell was selber mal gönnen wieder. Geil.
1: Aileen, wir freuen uns alle mit dir. Wir wünschen dir ganz viel Spaß mit der Kohle.
0: Vielen herzlichen Dank euch.
1: Ja, und wie gesagt, die nächsten 10.000 Euro holt ihr euch. Hört einfach weiter die Mike Thiel Show hier auf Gong 96.3. Dann verpasst ihr nichts.

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10: Wir messen aktuell 13 Grad in Moosach, 11 bei euch in Oberding im Landkreis Erding. Heute viele Wolken, etwas Sonne, windig, auch Schauer zwischendurch, maximal 17 Grad. Und dann geht's los, ab morgen Altweibersommer. Sonne immer wärmer, Sonntag 26 Grad.
1: Zu wenig Wohnungen und vor allem zu hohe Mieten. Der Stadtrat will jetzt gegen unzulässig hohe Mieten vorgehen. Wie das gehen soll, hört ihr jetzt in den Nachrichten.
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12: Um 8 Uhr mit Lennart Werner. Guten Morgen. Der Münchner Stadtrat befasst sich heute mit dem geplanten Mietenmonitor. Der soll automatisch Wohnungsanzeigen im Internet scannen. Ist eine verlangte Miete zu hoch angesetzt, wird der Vermieter kontaktiert und gebeten, das Angebot zu korrigieren. Radfahren hier in München soll einfacher und sicherer werden. Gong 96.3 München-Reporterin Julia Kafka. Dafür hat die Stadt jetzt einen Masterplan für ein möglichst lückenloses Radwegnetz beschlossen.
13: Richtig, in Zukunft sollen wichtige Orte wie der Hauptbahnhof, Harras oder Rotkreuzplatz möglichst ohne Lücken mit dem Radl erreichbar sein. Geplant sind dafür 3 große Ringverbindungen durch München. Dazu die Radwege entlang der Isar und weitere Strecken, die die einzelnen Viertel miteinander verbinden. So soll nach und nach ein zusammenhängendes Radwegnetz entstehen.
12: Bei der deutschen Fußballnationalmannschaft startet heute die Ära Klopp. Gegen die Niederlande steht Klopp das erste Mal an der Seitenlinie. Neu ist außerdem das Abschiedstrikot von Noch-Ausstatter Adidas. Ab nächstem Jahr wird der DFB ja von Nike ausgestattet.
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14: E-Autos können hier am Olympiazentrum jetzt besonders schnell Strom tanken. Die Stadtwerke haben ihren ersten Schnellladepark mit 10 Ladepunkten eröffnet. Je nach Auto ist der Akku dort in rund 15 Minuten wieder zu 80% voll. Aus Milbertshofen, Alina Kohler, Gong 96.3.
12: 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Das waren die Nachrichten um 8 Uhr.
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1: Besser ankommen mit dem besten Stau- und Blitzer-Service für München. Aktuell zäher Verkehr in Moosach auf der Max-Born-Straße einwärts zwischen der Feldmochinger und der Hanauer Straße. Da kommen 14 Minuten on top. Außerdem stockt's auf dem mittleren Ring Richtung Petul-Tunnel zwischen Effnerplatz und der A9. Hier braucht ihr laut der Gong 96.3 Live-Messung 9 Minuten länger.
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1: Unter anderem in Berg am Laim die St. Veit Straße beidseitig und im Landkreis Ebersberg in Marktschwaben die Herzog-Ludwig-Straße. Danke und gute Fahrt.
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1: Mitten auf der Wiesen bricht ein Mann zusammen. Eine Bedienung rettet ihm das Leben.
10: Aber ganz ehrlich, wenn ihr plötzlich in so eine Situation kommt, wüsstet ihr sofort, was zu tun ist?
1: Drei Dinge, die euch im Ernstfall helfen können, gleich.

0: Guten Morgen.
1: Morgen.
0: 8:08 hier auf Gong 96.3. Wenn ihr direkt vor euch plötzlich ein Mensch zusammenbricht, wüsstet ihr sofort, was zu tun ist?
1: Diese Woche im Augustinerzelt auf der Wiesen. Ein Besucher verschluckt sich offenbar an seinem Hindel, bricht zusammen und bekommt keine Luft mehr.
0: Ja, und Daria aus Gauting arbeitet dort als Bedienung und reagiert sofort. Sie und ihre Kollegin, die greifen ein, beginnen mit der Wiederbelebung und retten dem Mann das Leben.
1: Und falls ihr jetzt denkt, okay, aber was mache ich, wenn mir sowas passiert? Notfallsanitäter Michi hat 3 Dinge, die ihr euch für den Ernstfall merken solltet.
2: Ja, Tipp 1, auf jeden Fall den Patienten ansprechen, an den Schulter rütteln, schauen, dass er irgendwie zu Bewusstsein kommt, ihn laut und deutlich ansprechen. Sollte da keine Reaktion kommen, dann kommen wir zu Tipp 2. Auf jeden Fall sofort den Notruf verständigen, die Atmung des Patienten überprüfen, mindestens 10 Sekunden lang. Tipp 3, sollte keine Atmung vorhanden sein, also spüren wir nichts, hebt sich der Brustkorb nicht, sofort anfangen zu reanimieren, 30 Mal ganz tief in die Brust eindrücken, ungefähr im unteren Drittel des Brustbeins und natürlich den Notruf verständigen.
1: Bei der Herzdruckmassage hilft euch übrigens auch der richtige Rhythmus, 100 bis 120 Mal pro Minute. Und es gibt tatsächlich Songs, deren Beat ziemlich genau passt.
0: Ja, zum Beispiel der hier. Taylor Swift mit The Fate of Ophelia, jetzt auf Gong 96.3. Wenn ihr euch diesen Beat merkt, habt ihr genau das richtige Tempo für die Herzdruckmassage im Kopf.

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0: Die Schlagzeile des Tages, das nächste Promi-Pärchen hat sich getrennt. Elias Mbarek ist wieder Single. Guten Morgen.
1: Guten Morgen.
0: 7:45 hier auf Gong 96.3. Hat jetzt einen Anwalt bekannt gegeben.
1: Im Juni erst sind er und seine Jessica ja von New York zurück zu uns nach München gezogen. In den letzten Wochen wurde viel getuschelt und jetzt ist es offiziell, die beiden sind getrennt.
0: Ja, in diesem Sinne, liebe Single-Ladies, feuerfrei auf der Wiesn.
1: Oh, Mike.
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3: Und jetzt Morning Man Mikes Hit-Tipp der Woche.
0: Ja, rein in den Donnerstag jetzt mit einem coolen, lockeren Beat, einer total angenehmen Stimme und ganz viel gute Laune-Vibes.
1: Ja, da geht's auch um die schönen Momente des Lebens. Einfach das Hier und Jetzt feiern und nicht in der Vergangenheit hängen.
0: Jawohl, ist mein Hit-Tipp in dieser Woche. Chris de Serrandi, Good Old Days.
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0: So geht der Start in den Tag doch gleich viel leichter,
1: absolut,
0: oder?
1: Absolut. Kaffee schmeckt besser, der Stau auf dem Weg in die Arbeit löst sich irgendwie auf und ist alles gut.
0: Ja, das ist doch toll. Wie diese Glücksmomente klingt auch mein Lieblingsstück der Woche hier in der Mike Thiel Show. Christa Serrandi, Good Old Days auf Gong 96.3.

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16: 13 Grad in Gern, 11 bei euch in Kirchheim im Landkreis München. Heute viele Wolken, etwas Sonne, windig, auch Schauer zwischendurch bei maximal 17 Grad. Ab morgen kommt dann der Altweibersommer, Sonne und es wird immer wärmer, am Sonntag 26 Grad.
3: Die Welt zu Gast bei uns in München. Menschen von überall her kommen gerade für die Wiesn zu uns in die Stadt. Woher dieses Jahr besonders viele kommen, gleich.
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17: Um 8:30 mit Lennart Werner. Guten Morgen. München plant einen Mietenmonitor, der Wohnungsangebote im Internet scannen soll. Ist ein Angebot zu hoch, kontaktiert die Stadt den Vermieter und bittet ihn, das Angebot zu korrigieren. Heute entscheidet der Stadtrat darüber. Der Bundestag debattiert heute über eine Reform der Organspende. Wer nicht aktiv widerspricht, gilt dann automatisch als Organspender. So die Idee. Aktuell muss man ja aktiv zustimmen. Die DFB-Elf startet heute in die Ära Klopp. In der Nations League geht's am Abend gegen die Niederlande. Dabei trägt die DFB-Elf schon das Abschiedstrikot von noch Ausrüster Adidas.
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17: Die Wiesn zieht mehr internationale Gäste an als im letzten Jahr. Am ersten Wochenende kam rund ein Drittel der Besucher aus dem Ausland, wie jetzt eine neue Auswertung von Handydaten zeigt. Die meisten kamen aus den USA, Italien und Frankreich. Noch mehr Infos aus München und der Region gibt's um 9 Uhr von unseren München-Reportern.
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3: besser ankommen mit dem besten Stau- und Blitzerservice hier auf Gong 96.3. Inzwischen einiges los. Obacht auf der Eschenrieder Spange Richtung A8 zwischen Allach und Dreieck-Eschenried. Da ist der rechte Fahrstreifen nach Unfall blockiert. Nach wie vor Zieherverkehr in Mosach auf der Max-Born-Straße einwärts zwischen der Feldmochinger und der Hanauer Straße. Da kommen 9 Minuten on top. Außerdem stockt's auf der A9 Richtung München zwischen Kreuz Nord und Fröttmanning. Hier braucht ihr laut der Gong 96.3 Live-Messung 11 Minuten länger.
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3: Unter anderem in Sendling die Implerstraße einwärts und in Planegg die Amtmannstraße. Danke und gute Fahrt.
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18: Guten Morgen, München.
3: Manchmal reicht ein Anruf bei uns im Radio und plötzlich nimmt eine Geschichte eine richtig schöne Wendung.
16: Oh ja, in der Hauptrolle die Gong 96.3 Community, also ihr.
3: Ja, die ganze Happy End Story gleich.

0: Leute, ganz ehrlich, auf die Gong 96.3 Community ist einfach Verlass. Ihr seid großartig. Erstmal guten Morgen.
1: Guten Morgen, hi.
0: 8:30 haben wir es, die Mike Thiel Show hier auf Gong 96.3.
1: Ja, es geht um die Geschichte. Gestern hat sich Tina aus Unterhaching bei uns gemeldet. In ihrer Nachbarschaft wurde einem 11-jährigen Jungen das Radl direkt vor der Haustür geklaut. Die Familie kommt aus der Ukraine, hat wenig Geld. Einfach mal ein neues Fahrrad kaufen ist da einfach nicht drin.
2: Er hat es hier abgesperrt gehabt und irgendjemand muss das Schloss aufgebrochen haben oder so. Und der ist halt jetzt sehr traurig, muss zur Schule zu Fuß. Jetzt Fußballtraining geht oder so, muss er mit dem Bus und so rumfahren, sonst hat er es mit dem Fahrrad gemacht. Mhm. Meine Tochter findet das halt sehr traurig und hat gemeint, ob ich helfen kann.
0: Ja, und dann zeigt sich wieder, was passiert, wenn wir sowas hier im Radio erzählen. Miriam aus Feldafing im Landkreis Starnberg hat es gehört und sich direkt gemeldet.
3: Ich habe gehört, ihr sucht ein Fahrrad. Also wir haben theoretisch bei uns in der Garage ein Nalu-Fahrrad. Einsatzfähig, fit, könnten wir gerne zur Verfügung stellen.
1: Wie schön ist das denn bitte, oder? Aus so einer richtig miesen Geschichte wird plötzlich doch noch eine richtig gute.
0: Ja, und vor allem hat ein 11-Jähriger jetzt wieder ein Radl. Danke an euch da draußen. Genau für solche Momente ist unsere Gong 96.3 Community einfach unschlagbar.

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1: Mega, ich gönn's ihr so, schreibt uns gerade die Lisa aus Pasing.
2: Ja, alle freuen sich mit Eileen aus Riem. Und Leute, für euch stehen schon die nächsten 10.000 Euro in den Startlöchern.
1: Ja, guten Morgen.
2: Morgen, hi.
1: 8.47 Uhr wird's, die Magnetshow hier auf Gong 96.3. Gestern war Eileen schneller als alle anderen.
2: Sie ist 29, Taxifahrerin und hat unsere ersten 10.000 Euro gefunden.
3: Also ich habe ganz normal Taxi, meine Schicht nachts angefangen, habe die letzten Gäste von der Wiesn dann nach Hause gebracht. Dann um 5 habe ich Feierabend gemacht und habe gesagt, so, jetzt bleibe ich noch in der Stadt wach und höre mir das Radio an und schaue, wo diese 10.000 Euro sind, dass ich schnell hindüsen kann. Um 7 Uhr kam dann endlich der Hinweis.
1: Der goldene Umschlag von Gong 96.3 liegt unter einer Bank, ganz in der Nähe vom Siegestor.
3: Sofort Siegestor sind wir hingefahren. Ich bin ausgestiegen, ich bin gerannt, habe jede Bank kontrolliert und habe dann an der dritten Bank den goldenen Umschlag gefunden.
2: Mega. Eileen, nochmal herzlichen Glückwunsch.
1: Ja, und jetzt seid ihr dran, wie ihr an die nächsten 10.000 Euro rankommt. Einfach weiter Gong 96.3 hören, damit ihr nichts verpasst.

0: Kollegin Luca Weigel ist schon hier im Studio. Guten Morgen.
1: Morgen.
0: Und sie ist ready, um euren Arbeitstag mit jeder Menge Hits zu versorgen.
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0: Ja, yeah, Luca. Bei dir gibt's das Beste von heute und ganz viele supergeile 2000er, gell?
1: Absolut, Mike. Eure Lieblingshits für euren Arbeitstag, zum Beispiel diesen hier von Teddy Swims. Lässigen Sound von den Black Eyed Peas. Das ist Münchens meiste Musik bei der Arbeit. Ich freue mich auf euch.
0: Jawohl, viel Spaß mit Luca.
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1: Das GONG 96.3 München Wetter kompakt. 15 Grad haben wir Samstaghaus, 15 auch in Starnberg am Schloss. Heute etwas bewölkter bei Maxi-Werten um die 16 Grad. Am Nachmittag kann es vereinzelt auch mal regnen. Ab morgen dann aber wieder sonnig und das Wochenende wird auch richtig schön. Am Sonntag sogar bis zu 25 Grad. Die Mietpreise hier in München liegen auf Rekordniveau. Wie ein neues Tool dagegen helfen soll, hört ihr jetzt.
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0: Um 9 Uhr mit Lennart Werner. Guten Morgen. Die Stadt München will ihre Mittel gegen zu hohe Mieten ausschöpfen. In einer halben Stunde entscheidet der Stadtrat deshalb über einen Mietenmonitor. Der scannt Wohnungsangebote automatisch im Internet. Ist eine Miete dann zu hoch angesetzt, kontaktiert die Stadt den Vermieter und bittet ihn, das Angebot zu korrigieren. Wer hier in München mit dem Radl unterwegs ist, kennt die Stellen, an denen der Radweg einfach aufhört. GONG 96.3 München-Reporterin Julia Kafka. Genau solche Lücken will die Stadt mit einem Masterplan langfristig schließen.
13: Ja, die Idee: vom Zentrum aus sollen wichtige Orte und Verkehrsknoten möglichst sicher und durchgehend mit dem Radl erreichbar sein. Dafür setzt München unter anderem auf 3 Radlringe, die Strecken entlang der Isar und Verbindungen zwischen den Vierteln. Am Ende soll daraus ein möglichst lückenloses Netz entstehen.
0: Bei der Rentenreform wird über einen Kompromiss diskutiert. Statt bereits nach 45 Beitragsjahren soll die verfrühte Rente erst nach 46 oder 47 Jahren gelten. Oder aber die Rente mit 63 gilt nur für Arbeitnehmer, die harte körperliche Arbeit machen, etwa Dachdecker.
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14: Im Feierabendverkehr braucht es heute etwas mehr Geduld. Ab 15 Uhr wird der Verkehr auf der A995 hier an der Anschlussstelle Unterhaching-Nord komplett von der Autobahn abgeleitet. Grund sind die laufenden Arbeiten am Fahrbahnbelag. Die Einschränkung gilt bis morgen früh um 5. Aus Unterhaching, Felix Köckel, Gong 96.3.
0: Immer aktuell informiert. Das waren die Nachrichten um 9 Uhr.
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16: Besser ankommen mit dem besten Stau- und Blitzerservice für München. Nach wie vor Obacht auf der Eschenrieder Spange Richtung A8 zwischen Alach und dem Dreieck Eschenried. Da ist der rechte Fahrstreifen nach einem Unfall blockiert. Und außerdem stockt's auf der A9 Richtung München zwischen dem Kreuz Nord und Fröttmanning. Hier braucht ihr laut Gong 96.3 Live-Messung 9 Minuten länger.
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16: Geblitzt wird in Rammersdorf in der Ballernstraße stadteinwärts und in Sauerlach in der Otto-Loher Straße. Wenn ihr noch was habt, Stausenblitzer, gerne einfach durchrufen oder eine WhatsApp schicken. 089-4x38. Danke euch. Gute Fahrt.
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16: Servus, schön, dass ihr mit dabei seid. Jetzt für euch eine halbe Stunde Hits. Freut euch gleich auf Sia. Bruno Mars ist mit dabei und ein super geiler 2000er von den Black Eyed Peas. Jetzt aber erstmal die aktuelle von Teddy Swims, Mr. Know-It-All.

Super geiler, entspannter 2000er von den Black Eyed Peas hier auf Gong 96.3. Das ist euer Donnerstagmorgen und wir freuen uns jetzt schon richtig auf morgen, denn es gibt neue Musik von Taylor Swift und da hören wir morgen natürlich sofort mit euch rein. Die große Radiopremiere morgen um 6:45 in der Mike T Show hier auf Gong 96.3. Das ist Münchens meiste Musik bei der Arbeit und hier ist sie auch schon für euch, Taylor Swift. I knew it, I knew you.

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4: Das Gong 96.3 München Wetter kompakt. Grau ist heute, 15 Grad haben wir es im Moment am Gärtnerplatz, 15 auch im Landkreis Starnberg in Gilching. Arg viel wärmer wird es heute auch nicht, die Sonne ist auch ein bisschen schüchtern heute. Gegen Nachmittag kann es vereinzelt auch mal regnen, aber ab morgen wird es dann schon wieder schön. Am Wochenende dann sogar bis zu 25 Grad.
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4: Besser ankommen mit dem besten Stau- und Blitzerservice auf Gong 96.3. Obacht auf dem Altstadtring Richtung Prinzregentenstraße, Höhe dem Altstadtring-Tunnel. Da ist im Moment der rechte Fahrstreifen nach einem Unfall blockiert.
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4: Und geblitzt wird in Hallaching in der Grünwalder Straße stadteinwärts und in Oberhaching in der Tessinstraße steht einer. Alle Blitzer 0894x38 geht auch per WhatsApp. Danke euch. Gute Fahrt.
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11: Das Gong 96.3 München, Wetter kompakt. 16 Grad haben wir es am Viktualienmarkt, 16 auch im Landkreis Dachau in Vierkirchen. Heute viele Wolken bei Maxiwerten bis zu 17 Grad. Am Nachmittag kann es vereinzelt auch mal regnen. Ab morgen wird es dann aber wieder schöner und die Sonne kommt auch wieder raus bei bis zu 18 Grad. Geht die Forschung zu künstlicher Intelligenz zu schnell? Was ChatGPT-Entwickler OpenAI zumindest wieder passiert ist, hört ihr gleich.
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13: Um 10 Uhr mit Lennart Werner. Grüß Gott. Der Münchner Stadtrat entscheidet in seiner Sitzung heute Vormittag über den geplanten Mietenmonitor. Der soll Online-Angebote untersuchen und mit dem Mietspiegel abgleichen. Ist die Miete zu hoch angesetzt, kontaktiert die Stadt den Vermieter und bittet ihn, das Angebot zu korrigieren. In der Bundesregierung gibt es womöglich einen Kompromiss im Streit um die Rentenreform. Die verfrühte Rente könnte es demnach doch weiterhin geben, wenn die Arbeitnehmer 46 oder 47 Jahre eingezahlt haben. Bisher sind es 45 Jahre. Die KI-Tests vom ChatGPT-Entwickler OpenAI laufen immer häufiger aus dem Ruder. Ein KI-Agent hat in Australien ein Regierungsportal der Krankenversicherung gehackt. Passiert ist das laut Premierminister Albanese schon im Juni. OpenAI hat die australische Regierung jetzt aber erst im September informiert.
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14: Ein Milliardenauftrag aus Österreich geht nach München. Siemens Mobility soll für 1,3 Milliarden Euro die Stellwerkstechnik der österreichischen Bahn digitalisieren. Ab 2030 sollen dort nach und nach digitale Stellwerke eingeführt werden. Aus Allach, Matthias Ulrich, Gong 96.3.
13: 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Das waren die Nachrichten um 10 Uhr.
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11: Besser ankommen mit dem besten Stau- und Blitzerservice auf Gong 96.3. Obacht auf dem mittleren Ring Richtung Brudermüllstraße. Im Luise-Kieselbach-Tunnel ist der linke Fahrstreifen im Moment wegen einem defekten Fahrzeug blockiert.
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11: Und es wird geblitzt in Auchheithausen in der Rosenheimer Straße stadtauswärts und im Landkreis Ebersberg in Marktschwaben in der Herzog-Ludwig-Straße. Wenn ihr noch was habt, Straßenblitzer, gerne einfach durchrufen. 089-4x38. Das Ganze geht natürlich auch per WhatsApp.
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11: Servus. Ja, das Wetter ist heute nicht ganz so gut, deswegen bringen wir euch die Laune einfach mit der Musik. Jetzt eine halbe Stunde Hits. Freut euch gleich auf einen supergeilen 2000er von Tayo Cruz. Und los geht's mit dem Song, der uns jetzt nochmal ein bisschen wach macht. Gute Laune Nummer von Jennifer Lopez und David Guetta.
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1: Und jetzt die aktuelle von Nico Santos. Why don't you stay?
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frischer Sound von Nico Santos hier auf Gong 96.3. Das ist Münchens meiste Musik für euch bei der Arbeit. Und jetzt gibt's direkt den nächsten supergeilen 2000er von Tyle Cruz. Also wer jetzt mal eine kurze Partypause in der Arbeit oder zu Hause braucht, der dreht jetzt einfach ganz laut auf. Dynamite hier auf Gong 96.3.

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6: Das Gong 96.3 München, Wetter kompakt. 16 Grad haben wir es im Kieferngarten, 16 auch im Landkreis Dachau in Karsfeld. Heute bewölkter, ein bisschen Wind geht auch und am Nachmittag kann es vereinzelt auch mal regnen. Dafür freuen wir uns aber schon auf morgen, da wird es wieder schön sonnig bei bis zu 18 Grad.
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6: Besser ankommen mit dem besten Stau- und Blitzerservice auf Gong 96.3. Weiterhin Obacht auf dem mittleren Ring Richtung Brudermüllstraße. Im Luise-Kieselbach-Tunnel ist der linke Fahrstreifen wegen einem defekten Fahrzeug blockiert.
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6: Geblitzt wird im Westpark in der Erweiler Straße stadtauswärts und im Planegg in der Amtmannstraße. Da erwischen sie euch. Wenn ihr noch was habt, Straßenblitzer, gerne einfach durchrufen oder eine kurze WhatsApp schicken. 0894x38. Danke euch. Gute Fahrt.
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0: Ganz München und die Region spricht heute über diese Schlagzeile. Die nächste Promi-Trennung.
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0: Hi, Luca Weigl für euch bei der Arbeit auf Gong 96.3. Ja, Schauspieler Elias Mbarek ist wieder Single. Erst im Juni sind er und seine Jessica aus New York zurück nach München gezogen. Und jetzt sind sie getrennt. Schade für die zwei, aber gut für alle Single-Ladies aus München und der Region. Dann ist heute der Tag, an dem der Münchner Stadtrat den neuen Mietenmonitor beschließen will. Dass die Wohnungen hier in München online angeboten werden, viel zu teuer sind, das wissen wir ja alle. Dieses neue Tool soll die überteuerten Wohnungen filtern und die Stadt kontaktiert dann den Vermieter, damit der die Wohnung korrigiert, also die Miete. Und dann ist heute auch noch der Tag, an dem ganz Fußball-Deutschland nach Amsterdam schaut. Jürgen Klopp gibt sein Debüt als neuer Bundestrainer. In der Nations League geht's für unsere Jungs gegen die Niederlande. Anpfiff ist um 20.45 Uhr, gibt's natürlich live beim RTL.
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2: Das Gong 96.3 München Wetter kompakt. 16 Grad haben wir es am Ostbahnhof, 16 auch im Landkreis Erding in Ottenhofen. Heute bewölkt, windig ist es auch und am Nachmittag kann es dazu auch ein bisschen regnen. Ab morgen wird es dann aber schon wieder schöner, morgen bis zu 18 Grad und am Wochenende sogar bis zu 25 Grad und Sonne. Die Wirtschaft in Deutschland kann aktuell aufatmen. Wieso? Hört ihr gleich.
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16: Um 11 Uhr mit Lennart Werner. Grüß Gott. Jetzt ist es offiziell. Berlin hat seine Olympia-Bewerbung zurückgezogen. Das hat Bürgermeister Wegner heute Vormittag bekannt gegeben. Damit fällt die Wahl also entweder auf München oder die Region Köln-Rhein-Ruhr. Der Deutsche Olympische Sportbund will seine Entscheidung am Samstag bekannt geben. Der Münchner Stadtrat entscheidet heute über den geplanten Mietenmonitor. Der soll Online-Wohnungsangebote analysieren und Vermieter anschreiben, wenn ihr Angebot zu teuer ist. Damit will die Stadt mit ihren Mitteln gegen Mietwucher vorgehen. Die deutsche Wirtschaft kommt wieder in Schwung und zwar kräftiger als bislang gedacht. Die führenden Wirtschaftsinstitute haben ihre Konjunkturprognose verdoppelt. Sie gehen in ihrem Herbstgutachten von einem Wirtschaftswachstum von 1,3% aus.
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17: Die Wiesn ist heuer internationaler als im letzten Jahr. Am ersten Wochenende kam rund ein Drittel der Besucher aus dem Ausland. Das zeigt jetzt eine neue Auswertung von Handydaten. Die meisten Besucher kamen aus den USA und Italien. Auf Platz 3 hat Frankreich Großbritannien abgelöst. Von der Wiesn Felix Köckel, Gong 96.3.
16: 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Das waren die Nachrichten um 11 Uhr.
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2: Besser ankommen mit dem besten Stau- und Blitzerservice auf Gong 96.3. Auf den Straßen läuft's.
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2: Geblitzt wird am Hart in der Knorrstraße hier beidseitig und in Freising in der Ismaninger Straße, Höhe vom Flughafen. Wenn ihr noch was habt, da zum Blitzer, gerne wie immer durchrufen. 089-4x38. Das Ganze geht natürlich auch per WhatsApp. Danke euch. Gute Fahrt.
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2: Servus und jetzt für euch eine halbe Stunde Hits. Freut euch gleich auf einen supergeilen 2000er von Emily Sunday. Richtig schön, richtig entspannt und los geht's mit einem Song, der uns schon mal auf das Deutschlandspiel heute Abend einstimmt, der WM-Song 2026, Dai Dai.
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3 Viertelstunden noch. Dann habt ihr den halben Arbeitstag auch schon wieder geschafft an der Mittagspause. Und bis dahin gibt's von uns natürlich Münchens meiste Musik bei der Arbeit. Jetzt mit einer ganz frischen Hausnummer. Und zwar von The Bowser.

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4: Das Gong 96.3 in München, Wetter kompakt. 15 Grad haben wir es am Olympiapark, 15 auch im Landkreis Fürstenfeldbruck in Oberschwalmbach. Heute Wolken, Wind und am Nachmittag kann es auch mal regnen. Dafür ab morgen wieder schöner, bis zu 18 Grad und Sonne. Und das Wochenende dann auch wieder über 20 Grad.
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4: Besser ankommen mit dem besten Stau- und Blitzerservice auf Gong 96.3. Auf den Straßen kommt da überall gut durch.
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4: Geblitzt wird in Lerchenau in der Lerchenauer Straße hier beidseitig und im Landkreis Freising in Neufahrn in der Münchner Straße steht einer. Wenn ihr noch was habt, Straßen bezahlt, gerne einfach durchrufen. 089-4x38. Geht natürlich auch per WhatsApp. Danke euch. Gute Fahrt.
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13: Das Gong 96.3 München, Wetter kompakt. Heute ein bisschen grauer und windig ist es. 15 Grad haben wir es am Stachus, 15 auch in Starnberg am Schloss. Am Nachmittag kann es dann auch kurz mal regnen. Dafür wird morgen aber wieder schöner, bis zu 18 Grad und sonnig. Und so geht es die Tage dann auch weiter. Berlin hat seine Olympia-Bewerbung offiziell zurückgezogen. Warum, hört ihr jetzt.
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15: Um 12 Uhr mit Lennart Werner. Grüß Gott. Es wird ein Zweikampf. Berlin hat seine Olympia-Bewerbung heute offiziell zurückgezogen. Nach der ersten schlechten Bewertung des Konzepts wolle man sich die Blamage am Samstag ersparen, heißt es. Da verkündet der Olympische Sportbund, mit wem er sich für die Olympischen Sommerspiele 36, 40 oder 44 bewirbt. Die Wahl entscheidet sich damit zwischen München und der Region Köln-Rhein-Ruhr. Die deutsche Wirtschaft wird heuer stärker wachsen als bisher gedacht. Die führenden Institute haben ihre Prognose auf 1,3% erhöht und damit mehr als verdoppelt. Gleichzeitig würden die Energiepreise und Strukturprobleme die Wirtschaft belasten. Die Erwartungen sind gigantisch. Jürgen Klopp wird heute zum ersten Mal als Fußball-Bundestrainer an der Seitenlinie stehen. In der Nations League geht's heute Abend gegen die Niederlande und das im letzten Trikot von Ausrüster Adidas. Ab nächstem Jahr stellt Nike die Trikots.
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16: Ein Milliardenauftrag aus Österreich geht nach München. Siemens Mobility soll für 1,3 Milliarden Euro die Stellwerkstechnik der österreichischen Bahn digitalisieren. Ab 2030 sollen dort nach und nach digitale Stellwerke eingeführt werden. Aus Allach, Matthias Ulrich, Gong 96.3.
15: 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Das waren die Nachrichten um 12 Uhr.
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13: Besser ankommen mit dem besten Stau- und Blitzerservice für München. Auf den Straßen läuft's, da kommt er gut durch.
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13: Geblitzt wird in Sendling in der Implerstraße stadteinwärts und im Landkreis Fürstenfeldbruck in Maisach in der Luststraße. Da steht einer. Wenn ihr noch was habt, Straßenblitzer, wie immer, einfach gerne durchrufen. 089 4x38. Geht natürlich auch per WhatsApp. Danke euch. Gute Fahrt.
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13: Hey, hey, schön, dass ihr mit dabei seid. Schöne Mittagspause euch. Dazu jetzt eine halbe Stunde Hits. Freut euch gleich auf einen supergeilen 2000er von Shaggy.
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13: Richtig coole Nummer. Und los geht's mit einem Song, den München und die Region gerade richtig feiert. Harry Styles für euch in der Playlist American Girls.

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0: Und jetzt die aktuelle von Taylor Swift. 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

Taylor Swift auf Gong 96.3 und alle Swifties, die können schon gar nicht mehr abwarten. 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Die große Radiopremiere morgen um 6:45 in der Mike T-Show hier auf Gong 96.3. Das ist Münchens meiste Musik bei der Arbeit, jetzt mit einem chilligen 2000er von Shaggy.

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1: Das Gong 96.3 München, Wetter kompakt. 15 Grad haben wir am Sendlinger Tor, 15 auch in Sauernach. Gerade tröpfelt es ein bisschen in München und der Region und das wechselhafte, windige Wetter, das bleibt uns heute auch den ganzen Tag über. Ab morgen aber dann wieder schöner, bis zu 18 Grad und Sonne. So geht es am Wochenende dann auch weiter. Am Sonntag werden es sogar bis zu 26 Grad.
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1: 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Auf den Straßen läuft's.
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1: Geblitzt wird in Sendling in der Passauer Straße statt auswärts und in Oberhaching in der Tessinstraße steht einer. Wenn ihr noch was habt, Stau- und Blitzer, gerne einfach durchrufen oder kurz eine WhatsApp schicken. 0894x38. Danke euch. Gute Fahrt.
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22: Das Gong 96.3 München, Wetter kompakt. 15 Grad haben wir es am Viktualienmarkt, 15 auch im Landkreis Dachau in Vierkirchen. Gerade regnet es ein bisschen in München und der Region und dieses wechselhafte Wetter mit dem Wind und dem Regen, der bleibt uns heute auch noch den ganzen Tag. Ab morgen wird es dann aber wieder schöner und am Wochenende werden es sogar bis zu 26 Grad. Die Wirtschaft in Deutschland kann aktuell aufatmen. Wieso? Hört ihr gleich.
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0: Um 13 Uhr mit Lennart Werner. Grüß Gott. Jetzt ist es offiziell. Berlin hat heute seine Olympia-Bewerbung für 2036, 40 oder 44 zurückgezogen. Das hat Bürgermeister Wegner bekannt gegeben. Damit fällt die Wahl entweder auf München oder Köln-Rhein-Ruhr. Der Deutsche Olympische Sportbund will seine Entscheidung am Samstag bekannt geben. Die deutsche Wirtschaft kommt wieder in Schwung und zwar kräftiger als bislang gedacht. Die führenden Wirtschaftsinstitute haben heute ihre Konjunkturprognose verdoppelt. In ihrem Herbstgutachten wird ein Anstieg der Wirtschaft um 1,3% erwartet. Bei der deutschen Fußballnationalmannschaft startet heute die Ära Klopp. Gegen die Niederlande steht der neue Bundestrainer das erste Mal an der Seitenlinie. Neu ist außerdem das Abschiedstrikot von noch Ausstatter Adidas. Ab nächstem Jahr wird der DFB von Nike ausgestattet.
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1: Die Wiesn ist heuer internationaler als im letzten Jahr. Am ersten Wochenende kam rund ein Drittel der Besucher aus dem Ausland. Das zeigt jetzt eine neue Auswertung von Handydaten. Die meisten Besucher kamen aus den USA und Italien. Auf Platz 3 hat Frankreich Großbritannien abgelöst. Von der Wiesn Felix Köckel, Gong 96.3.
0: 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Das waren die Nachrichten um 13 Uhr.
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22: Besser ankommen mit dem besten Stau- und Blitzerservice auf Gong 96.3. Es gab einen Unfall in der Dietramszeller Straße. Da hat sich ein Pferdeanhänger vom Auto gelöst und ist seitlich umgekippt. Die Einsatzkräfte sind da aber schon für die Bergungsarbeiten vor Ort.
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22: Geblitzt wird in Auerheidhausen in der Rosenheimer Straße stadtauswärts und in Sauerlach in der Otterlurer Straße. Wenn ihr noch was habt, Staus im Blitzer, einfach gerne durchrufen oder eine WhatsApp schicken. 089-4x38. Danke euch, gute Fahrt.
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22: Servus und ich versüße euch diesen grauen Tag jetzt mit einer halben Stunde Hits. Freut euch gleich auf einen supergeilen 2000er von Rihanna. Und los geht's mit einem Song von der Band Temper City. Ihr allererster Song und der ist direkt viral gegangen. Natürlich auch bei uns in München. Deswegen bekommt ihr ihn auch bei uns in der Playlist Self-Aware.

0: supergeiler 2000er von Rihanna hier auf Gong 96.3. Und ich habe hier gerade wen in der Leitung.
1: Servus, das ist der Robert.
0: Hi.
1: Ich habe noch einen Blitzer für euch.
0: Gerne, wo steht er denn?
1: Und zwar in der Wolfratshauser Straße in Pullach bei der Schule. So ein schwarzer Kasten blitzt in beide Richtungen und steht bis einschließlich 29. September dort. Also 3 Tage.
0: Wow, perfekt. Du hast ja direkt alle Infos für uns. Wo hast du die her?
1: Ja, ich bin da gerade im Stau gestanden und konnte das alles schön runterlesen.
0: Haha, mega. Danke dir für den Service. Deswegen habe ich für dich jetzt Nico Santos in der Playlist und natürlich für alle anderen, die gerade zuhören. Why Don't You Stay gibt's jetzt für euren Donnerstagmittag

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4: Das Gong 96.3 München, Wetter kompakt. 14 Grad haben wir es am Kolumbusplatz, 14 auch in Krailing im Landkreis Starnberg. Heute immer wieder Regen mit dabei bei bis zu 16 Grad. Ab morgen wird es dann aber wieder schöner. Die Sonne kommt auch raus bei bis zu 18 Grad. Und am Wochenende dann wieder richtig schönes Wetter bei über 20 Grad.
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4: Besser ankommen mit dem besten Stau- und Blitzerservice auf Gong 96.3. Auf den Straßen läuft's.
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4: Und geblitzt wird am Hart in der Knorrstraße hier beidseitig und im Planegg in der Amtmannstraße. Wenn ihr noch was habt, Stausenblitzer, gerne einfach durchrufen. 089-4x38. Geht natürlich auch per WhatsApp. Danke euch. Gute Fahrt.
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0: Wer gerade in München eine Wohnung sucht, kennt das auf jeden Fall. Du siehst die Miete und denkst dir erstmal, darf das überhaupt so teuer sein? Genau da will die Stadt jetzt genauer hinschauen. Ein neuer Mietenmonitor soll automatisch Wohnungsanzeigen im Netz checken und auffällig hohe Mieten erkennen. Gong 96.3 München-Reporter Felix Kröckel. Was passiert denn, wenn eine Wohnung auffällt?
1: Dann wird die verlangte Miete mit dem Münchner Mietspiegel abgeglichen. Ist sie auffällig hoch, soll der Vermieter von der Stadt darauf hingewiesen werden und sein Angebot überprüfen. Direkt in den Mietvertrag eingreifen kann die Stadt allerdings nicht.
0: Okay. Danke dir, Felix. Und über diesen neuen Mietmonitor wollte die Stadt heute entscheiden. Die Entscheidung wurde aber vertagt. Deswegen halten wir euch natürlich auf dem Laufenden hier auf Gong 96.3.

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7: Das Gong 96.3 München, Wetter kompakt. 14 Grad haben wir es an der Uni, 14 auch in Utting am Ammersee. Heute immer wieder Regen in München und der Region angesagt. Ab morgen wird es dann aber schon wieder schöner. Bis zu 18 Grad sind drin und am Wochenende dann sogar bis zu 26 Grad und richtig viel Sonne. E-Autos werden immer beliebter bei uns. Jetzt gibt's aktuelle Zahlen dazu, wie viele wirklich schon elektrisch fahren. Gleich.
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9: Um 14 Uhr mit Julia Kafka. Grüß Gott. Die Aussichten für die deutsche Wirtschaft werden besser. Führende Wirtschaftsinstitute rechnen in diesem Jahr mit einem Wachstum von 1,3% und damit mit mehr als doppelt so viel wie noch im Frühjahr. Die Chefs der großen KI-Konzerne in den USA haben vor dem UN-Sicherheitsrat vor den Gefahren ihrer eigenen Technologie gewarnt. Der Chef von OpenAI sagte, es sei extreme Vorsicht geboten. Er sehe die Gefahr, dass die Kontrolle über künstliche Intelligenz verloren gehen könnte und zu viel Macht in zu wenigen Händen liegt. Mehr als jeder fünfte Neuwagen in der EU fährt inzwischen rein elektrisch. Laut den aktuellen Zahlen lag der Anteil in den ersten 8 Monaten des Jahres bei fast 22%. Das sind fast 6 Prozentpunkte mehr als noch im Vorjahr.
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10: Ein Milliardenauftrag aus Österreich geht nach München. Siemens Mobility soll für 1,3 Milliarden Euro die Stellwerkstechnik der österreichischen Bahn digitalisieren. Ab 2030 sollen dort nach und nach digitale Stellwerke eingeführt werden. Aus Allach, Matthias Ulrich, Gong 96.3.
9: Immer aktuell informiert. Das waren die Nachrichten um 14 Uhr.
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7: Besser ankommen mit dem besten Stau- und Blitzeservice auf Gong 96.3. A99 Westumfahrung Richtung Lindau. Da staut sich zwischen München-Feldmoching und München-Ludwigsfeld. Circa 30 Minuten kommen da für euch obendrauf.
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7: Geblitzt wird in Harlaching in der Grünwalder Straße stadteinwärts und in Sauerlach in der Otterloher Straße. Wenn ihr noch was habt, Staus und Blitzer, gerne einfach durchrufen. 089-4x38. Geht natürlich auch per WhatsApp. Danke euch. Gute Fahrt.
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7: Servus, freut euch auf jetzt eine halbe Stunde Hits. Gleich mit einem supergeilen 2000er von den Black Eyed Peas.
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7: Und los geht's mit einem Song für alle Frühaufsteher in München und der Region. Für euch gibt's den kleinen Gruß von Michael Schulte und seiner neuen Nummer 5 AM.
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1: Und jetzt die aktuelle von The Bowser, Magnetic.
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Frischer Sound von The Bowser. Hier auf Gong 96.3. Das ist Münchens meiste Musik für euch bei der Arbeit. Und jetzt direkt der nächste super geile 2000er. Kommt von The Black Eyed Peas. Die gehen einfach immer und holen uns wenigstens ein bisschen aus dem stressigen Alltag raus. Shut up jetzt für euch hier auf Gong 96.3. Shut up, shut up.

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5: Das Gong 96.3 München, Wetter kompakt, heute bewölkt und Regen ist auch immer mal wieder mit dabei. 14 Grad haben wir es am Odeonsplatz, 14 auch im Landkreis Miesbach in Otterfingen. Ab morgen dann aber schon wieder viel schöner, in der Früh noch ein bisschen Nebel, der verzieht sich aber und dann kommt die Sonne wieder raus bei bis zu 18 Grad. Und das Wochenende wird noch schöner, über 20 Grad und ganz viel Sonne.
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5: Besser ankommen mit dem besten Sturm- und Blitzer-Service auf Gong 96.3. Auf den Straßen läuft's, da kommt er gut durch.
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5: Geblitzt wird in Lerchenau, in der Lerchenauer Straße hier beidseitig. Und im Landkreis Freising in Neufahren in der Münchner Straße steht einer. Wenn ihr noch was habt, Straßenblitzer, gerne einfach durchrufen. 089-4x38. Geht natürlich auch per WhatsApp. Danke euch. Gute Fahrt.
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1: Und jetzt ganz frisch die aktuelle von Christo Sarandi. Good Old Days.
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Lil Nas X. Um 14:15 hier auf Gong 96.3. Da hast du das Mittagessen ist verdaut, der Feierabend auch viel zu weit weg. Das ist ja auch immer genau die Uhrzeit, in der man zum dritten Mal die gleiche Mail liest und trotzdem nicht mehr weiß, wo es drin steht. Also, Kaffee holen, kurz durchschnaufen und wir kümmern uns um den Rest. Das ist Münchens meiste Musik bei der Arbeit und damit hole ich euch jetzt ein bisschen raus aus dem Mittagstief. Gleich mit einer supergeilen Nummer von Shaggy, ein guter 2000er. Fastboy mischen mit. Und jetzt die aktuelle von Holly Humberstone, To Love Somebody. Für euren Donnerstag hier auf Gong 96.3.

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3: Das Gong 96 Teil München, Wetter kompakt. 14 Grad im Moment an der Theresienwiese, ebenso bei euch in Mammendorf im Landkreis Fürstenfeldbruck. Dazu dicke Wolken und auch immer mal wieder Regen mit dabei. Das ist aber nur ein kleiner Hänger. Ab morgen, wie angekündigt, wieder richtig schön und immer milder Sonntag bis 26 Grad. Mit künstlicher Intelligenz über private und intime Dinge sprechen, machen immer mehr von uns. Wie viele? Aktuelle Zahlen hört ihr gleich.
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5: Um 15 Uhr mit Julia Kafka. Grüß Gott. Es gibt gute Nachrichten aus der Wirtschaft. Die führenden Wirtschaftsinstitute in Deutschland rechnen mit einem mehr als doppelt so starken Wachstum als bisher. In ihrer Herbstprognose gehen sie davon aus, dass das Bruttoinlandsprodukt um 1,3% ansteigen wird. Im Bundestag geht es heute einmal mehr um die Organspende. Abgeordnete verschiedener Fraktionen suchen erneut nach einer Mehrheit für die Einführung der sogenannten Widerspruchslösung. Spender wäre dann jeder, der zu Lebzeiten nicht ausdrücklich widersprochen hat. Viele von uns vertrauen KI-Chatbots persönliche und vertrauliche Themen an. Laut einer aktuellen Umfrage haben 68% der Befragten schon mindestens ein sensibles Thema mit der KI besprochen. Am häufigsten geht es um Themen wie zum Beispiel die psychische Gesundheit.
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6: Die Wiesn ist heuer internationaler als im letzten Jahr. Am ersten Wochenende kam rund ein Drittel der Besucher aus dem Ausland. Das zeigt jetzt eine neue Auswertung von Handydaten. Die meisten Besucher kamen aus den USA und Italien. Auf Platz 3 hat Frankreich Großbritannien abgelöst. Von der Wiesn Felix Köckel, Gong 96.3.
5: Immer aktuell informiert. Das waren die Nachrichten um 15 Uhr.
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3: Servus zu euch, in die Autos besser ankommen mit dem besten Stau- und Blitzer-Service für München. Das schaut gut aus, keine größeren Staus und Störungen.
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3: In der Lerchenau stehen sie, Lerchenauer Straße beide Richtungen. Und im Landkreis Freising in Neufahren in der Münchner Straße. Gute Fahrt.
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3: Servus, wir machen uns einen gemütlichen Donnerstagnachmittag im Job. Jetzt wieder mit einer halben Stunde Hits für eure nächsten To-Dos, unter anderem Jessie J mit dabei. Mega 2000er Price Tag und los geht's mit dem Ohrwurm von Alex Warren, Fever Dream.
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Hope you love them as much as I do. Ich hoffe, ihr liebt sie genauso sehr wie ich. Das schreibt Taylor Swift auf Instagram. Servus, hier ist Gong 96.3 bei der Arbeit mit Chris Peiska. Ja, die Münchner Swifties sind gerade schon am Stunden runterzählen. Heute Nacht erscheint die Deluxe-Version von Taylors neuem Album. 4 neue Songs sind drauf und Logo, wir hören natürlich gemeinsam mit euch rein. Morgen früh 7:15 in der Mike T-Show hier auf Gong 96.3. Und bis dahin gibt's die aktuelle von ihr. Ein bisschen Country-Vibes zum Durchpowern am Donnerstag. Hier ist I Knew It, I Knew You.

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4: Das Gong 96.3 München-Wetter kompakt. Ja, ein paar dicke Regenwolken ziehen heute über die Stadt und die Region. 14 Grad am Odeonsplatz, 14 ebenfalls in Ottenhofen im Landkreis Erding. Und danach legt er los, der Altweibersommer. Ab morgen richtig schön und am Sonntag sogar bis 26 Grad.
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4: Servus, solchen die Autos besser ankommen mit dem besten Stau- und Blitzerservice auf Gong 96.3. Es hat gekracht auf der 99er Westumfahrung Richtung Lindau zwischen Feldmoching und Ludwigsfeld. Die Gong 96.3 Live-Messung zeigt hier plus 15 Minuten.
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4: Heidhausen, Rosenheimer Straße auswärts und in Sauerlach in der Otterloher Straße. Für mehr Blitzer 0894x38 geht auch per WhatsApp. Gute Fahrt.
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1: Ah, Leute, das ist so krass. Heute in genau 3 Monaten sitzt ihr da. Wahrscheinlich komplett vollgefuttert, Geschenkpapier überall und Weihnachten ist da. Servus, Gong 96.3 bei der Arbeit mit Chris Peisker. 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
1: Es Gong 96.3 München, Wetter kompakt. Im Moment meist trocken bei 14 Grad am Deutschen Museum, 15 in Poing im Landkreis Ebersberg. Und in den nächsten Stunden ziehen die Wolken noch Richtung Süden ab. Und dann kommt sogar noch ein bisschen die Sonne raus, pünktlich zum Feierabend. Ja, und morgen und am Wochenende wunderschön und immer milder. Sonntag bis 26 Grad. Mit Bar oder mit Karte? Diese Frage wird auch inzwischen immer häufiger bei uns auf der Wiesn gestellt. Wofür sich die meisten entscheiden? Gleich.
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10: Um 16 Uhr mit Julia Kafka. Grüß Gott. Die deutsche Wirtschaft kommt offenbar stärker in Schwung als gedacht. Die führenden Wirtschaftsinstitute rechnen für dieses Jahr mit 1,3% Wachstum. Mehr als doppelt so viel wie noch im Frühjahr erwartet. Bremsen könnten allerdings noch hohe Energiepreise. Der Eklat im Weißen Haus geht weiter. US-Präsident Trump hat Reportern erneut den Zugang zu den Pressebereichen des Weißen Hauses verweigert. Und das, obwohl ein Richter heute anders geurteilt hat. Laut dem Gericht würden durch Trumps Verbot verfassungsmäßige Rechte verletzt. Millionen Menschen strömen dieser Tage wieder zu uns nach München auf die Wiesn. Aber wie zahlen die Menschen inzwischen eigentlich auf dem größten Volksfest der Welt? Sandra Bindler von der Münchner Bank. Bar oder mit Karte?
11: Es teilt sich auf mittlerweile, würde man sagen, wenn es um Getränke und Bier geht, also um die Zelte, dann ist noch sehr stark das Bargeld vorne. Wenn es um die Schausteller geht, sieht man ja auch an einigen, die haben ja schon die Zutrittsautomaten. Da kommt die Karte, da kommt das Digitale, da kommt das Zahlen mit dem Handy. Also ich darf mal sagen, aktuell sind wir so bei 70% Bargeld, 30% digital.
10: Das werde sich aber in Zukunft ändern, sagt sie.
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1: Gefühlt läuft jede zweite Nase inzwischen hier in München und der Region. Ob das aber wirklich mit der Wiesn zu tun hat, will die LMU jetzt herausfinden. Für die Studie werden Teilnehmer gesucht, die schon auf der Wiesn waren oder noch hingehen wollen. 4 Wochen später wird man dann befragt. Von der LMU Matthias Ulrich, Gong 96.3.
10: Immer aktuell informiert. Das waren die Nachrichten um 16 Uhr.
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1: Servus, sollten die Autos besser ankommen mit dem besten Stau- und Blitzer-Service für München. Ja, dicker Stau aktuell auf der A99, der Westumfahrung Richtung Lindau. Zwischen dem Kreuz Nord und Ludwigsfeld braucht ihr laut GONG 96.3 Live-Messung aktuell 32 Minuten länger. Und Obacht bitte, im Stau selbst hat's auch noch gekracht.
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1: In Perlach, Holz-Wiesenstraße und in Dachau stehen sie in der Schillerstraße. Gute Fahrt.
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1: Servus, wenn ihr heute oder in den nächsten Tagen auf der Wiesn feiert und vielleicht auch ein bisschen rumknutscht, dann macht ihr das ab sofort für die Wissenschaft. Welche spannende Studie jetzt bei uns in München läuft und was das Ganze mit der Wiesn zu tun hat, das hört ihr hier bei mir um 16:45.

Na, der ein oder andere von euch braucht heute im Feierabendverkehr ein bisschen mehr Geduld. Servus, hier ist Gong 96.3 mit Chris Peisker. Seit 15 Uhr wird nämlich auf der A995 der Verkehr Höhe Unterhaching Nord komplett von der Autobahn runtergeleitet. Da wird am Fahrbahnbelag gearbeitet. Das Ganze geht bis morgen früh um 5 und ab nächster Woche gehen die Bauarbeiten auch weiter. So, und egal, ob ihr schon drin steckt im Feierabendverkehr oder gerade noch so ein paar To-Dos auf dem Zettel habt, wir sind auf jeden Fall bei euch mit frischem, guter Laune-Sound jetzt. 6 Mädels von 3 Kontinenten mit einem richtig coolen Ohrwurm. Hier sind Cat's Eye mit Animal.

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5: Das Gong 96 Teil Münchenwetter kompakt. 14 Grad im Moment im Hasenberger, 16 am Flughafen. Ja, die dicken Wolken verziehen sich gerade. Am Feierabend kommt tatsächlich nochmal die Sonne raus. So haben wir das doch gern. Und morgen und am Wochenende dreht der Altweibersommer auf. Sonntag bis 26 Grad. Jürgen Klopp hat das Kommando. Heute Abend 8:45 geht's los. Unsere Fußballnationalmannschaft spielt gegen die Niederlande. Was zur Aufstellung schon bekannt ist, gleich.
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17: Um 4:30 mit Julia Kafka. Grüß Gott. Die Aussichten für die deutsche Wirtschaft werden besser. Führende Wirtschaftsinstitute rechnen in diesem Jahr mit einem Wachstum von 1,3% und damit mit mehr als doppelt so viel wie noch im Frühjahr. Mehr Befugnisse für die Nachrichtendienste. Darüber hat heute erstmals der Bundestag beraten. Innenminister Dobrindt schlägt vor, dass der BND und Verfassungsschutz deutlich mehr Daten sammeln, speichern und automatisch auswerten dürfen als bisher. Fußballfans freuen sich schon jetzt. Die Nationalmannschaft hat am Abend ihren ersten Einsatz unter dem neuen Bundestrainer Jürgen Klopp. Gegner im Nations League-Spiel in Amsterdam sind die Niederlande. Anpfiff ist um 20:45 Uhr.
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17: Anwohner rund um die Wiesen können Verschmutzungen auf ihrem Privatgrundstück durch Oktoberfestgäste kostenlos beseitigen lassen. Betroffene können sich online über Mach München besser melden. Gereinigt werden etwa Hauseingänge und Einfahrten, öffentliche Gehwege und Straßen gehören nicht dazu. Noch mehr Infos aus München und der Region gibt's um 17 Uhr von unseren München-Reportern.
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5: Servus zu euch, die Autos besser ankommen mit dem besten Stau- und Blitzer-Service auf Gong 96.3. Dicker Stau aktuell auf der A99 der Westumfahrung Richtung Lindau. Zwischen dem Kreuz Nord und Ludwigsfeld braucht ihr laut Gong 96.3 Live-Messung 25 Minuten länger. Und Obacht bitte, im Stau selbst hat's auch gekracht. Ja, und wie angekündigt, Bauarbeiten auf der A995. Seit 15 Uhr und noch bis morgen früh um 5 wird der Verkehr Richtung Münchenhöhe Unterhaching Nord runtergeleitet. Da braucht ihr laut Gong 96.3 Live-Messung aktuell 24 Minuten länger.
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5: Bogenhausen, Mauerkircher Straße stehen sie und im Landkreis Fürstenfeldbruck in Germeringen auf der Hörwegstraße. Für mehr Blitzer 0894x38. Geht doch easy per WhatsApp. Gute Fahrt.
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0: Gibt es die Wiesengrippe wirklich oder ist das alles nur ein Mythos? Servus, Gong 96.3 hier mit Chris Peisker. Ja, genau das wird jetzt während des Oktoberfests bei uns in München erforscht. In einer neuen Studie der LMU. Studienarzt Georges Weiß.
1: Wir haben Doktoranden in unserer Arbeitsgruppe, die gerade über die Wiesen laufen und Patienten oder Probanden

0: anfragen, ob sie gerne mitmachen würden bei der Studie. Es geht im Endeffekt darum, dass wir in einem kurzen Fragebogen jetzt am Anfang einmal die Person rekrutieren würden. Mhm. Und dann in 4 Wochen kriegt man per E-Mail einen Follow-up-Fragebogen zugeschickt. Das heißt, ein Fragebogen, der dann quasi befragt, wie oft man auf der Wiesn war, welche Symptome man hatte, ob man Symptome hatte, falls ja, ob man krank war und zu Hause bleiben musste. Genau, so ein bisschen einfach abfragt, wie der Wiesnbesuch abgelaufen ist und wie die Symptome danach waren.
1: Mhm, spannend. Und alle, die kurz nach dem Bierzelt schon einen Kratzen im Hals spüren, also merken, dass es losgeht, die können sich auch anmelden, und zwar für einen Abstrich.
0: Das Ziel der Studie ist quasi einmal zu schauen, was für welche Erreger gibt es da überhaupt und ob das jetzt ein klassischer, so eher harmloser Erkältungsvirus ist wie ein RSV-Virus oder ob tatsächlich da auch Influenza-Viren dahinter stecken, und einmal insgesamt wissenschaftlich aufzuarbeiten, wie sehr das jetzt die Population überhaupt belastet.
1: Okay, sehr cool. Dann wissen wir also bald, ob es die Wiesengrippe wirklich gibt oder nicht. Wir halten euch natürlich auf dem Laufenden.
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3: Das Gong 96.3 München-Wetter kompakt. Hey, die Sonne ist da. Hat sich ja den ganzen Arbeitstag über nicht blicken lassen. Jetzt zum Feierabend guckt sie raus. Das sind mir die liebsten Kollegen. 14 Grad im Moment am Heimeranplatz. Ebenso in Beuerberg im Landkreis Bad Tölz-Wolfratshausen. Morgen und am Wochenende dann Altweibersommer. Sonntag bis 26 Grad. Immer mehr Lehrer an den Schulen in München und der Region nutzen KI im Unterricht. Aktuelle Zahlen dazu jetzt.
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12: Um 17 Uhr mit Julia Kafka. Grüß Gott. Künstliche Intelligenz ist an Bayerns Schulen längst Alltag. Und das nicht nur bei den Schülern. 4 von 5 Lehrkräften an Gymnasien und beruflichen Oberschulen nutzen KI für ihre Arbeit. Das zeigt eine aktuelle Umfrage. Besonders häufig hilft sie beim Erstellen von Aufgaben sowie bei der Unterrichtsplanung und bei Texten. Knapp 40% der befragten Lehrer setzen KI auch gemeinsam mit ihren Schülern und Schülerinnen im Unterricht ein. Es gibt gute Nachrichten aus der Wirtschaft. Die führenden Wirtschaftsinstitute in Deutschland rechnen mit einem mehr als doppelt so starkem Wachstum als bisher. In ihrer Herbstprognose gehen sie davon aus, dass das Bruttoinlandsprodukt um 1,3% ansteigen wird. Es gibt wenige Orte, an denen noch überwiegend bar bezahlt wird. Die Wiesn ist so ein Ort. Allein an einem Geldautomat auf der Wiesn wird während der gesamten Zeit ein mittlerer 6-stelliger Betrag abgehoben. Das hat uns die Chefin der Münchner Bank Bindler im Gong 96.3 Interview verraten. Insgesamt gibt es 15 Automaten auf dem Festgelände.
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13: Wer mit dem Auto hier in Ottobrunn unterwegs ist, sollte besonders auf seine Geschwindigkeit achten. In Zukunft wird deutlich mehr geblitzt. Die Gemeinde steigt in die kommunale Verkehrsüberwachung ein und plant zunächst 60 Kontrollstunden pro Monat zusätzlich zur Polizei. Aus Ottobrunn, Felix Köckel, Gong 96.3.
12: Immer aktuell informiert. Das waren die Nachrichten um 17 Uhr.
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3: Servus zu euch in die Autos, besser ankommen mit dem besten Stau- und Blitzer-Service für München. Einiges los im Feierabendverkehr. Längster Stau aktuell auf der A99 der Westumfahrung Richtung Lindau. Zwischen dem Kreuz Nord und Ludwigsfeld 35 Minuten plus. Ja, und wichtig, heute Bauarbeiten auf der A995 seit 15 Uhr und noch bis morgen früh um 5 wird der Verkehr Richtung München in Höhe Unterhaching Nord runtergeleitet von der Fahrbahn. Ihr braucht jetzt laut Gong 96er Live-Messung 15 Minuten länger.
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3: Lerchenau, Lerchenauer Straße, beide Richtungen. Und im Landkreis Freising stehen sie Neufahren in der Münchner Straße. Gute Fahrt.
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3: Servus und wir starten mit der aktuellen von Shakira. Damit dancen wir uns in Richtung Feierabend. Hier ist ihr mit Dai Dai.

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1: Und jetzt die aktuelle von The Bowser, Magnetic.
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0: frischer Sound für euren Weg Richtung Feierabend. The Bowser, Magnetic, das Beste von heute hier auf Gong 96.3. So, und jetzt schauen wir mal, ob ihr da auf Anhieb auf die Lösung kommt. Gern mitraten jetzt.
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0: Und ich spiele heute mit Lisa aus Leim. Bist du ready?
2: Ja.
0: Okay, dann kommt sie hier, deine halbe Geschichte. Gemeinsam mit einer deutschen Airline kann man jetzt seinem Lieblingsmenschen eine ganz besondere Freude machen. Welche? A. Während des Flugs kann man Liebesbotschaften per Lautsprecher durchsagen lassen. B. Kurz vorm Boarding kann man jemanden mit Blumen und Pralinen überraschen. Oder C. Man kann jetzt ein ganzes Flugzeug nach jemandem benennen.
2: Also C wirkt mir ein bisschen viel, muss ich sagen.
0: Es wäre eine große Überraschung.
2: Ja, ich glaube, das ist zu viel Verantwortung und eine zu große Geste. Also da will ich vielleicht die A wählen.
0: Okay, ist eingeloggt. Richtig ist aber tatsächlich Antwort C. Ja, man kann wirklich ein ganzes Flugzeug nach jemandem benennen lassen. Bei Discover Airlines geht das. Da werden gerade Namen für 4 neue Flugzeuge gesucht. Man kann jetzt Vorschläge einreichen, welchen besonderen Menschen man ein ganzes Flugzeug widmen möchte. Und mit ein bisschen Glück kommt der Name dann drauf.
2: Okay, also doch sehr groß.
0: Ja. Also vielleicht heißt der Flieger dann ja Lisa aus Leim.

0: Schön, dass ihr mit dabei seid. Hier ist Gong 96.3 am Donnerstagnachmittag. Gleich mit J-Lo und David Guetta. Kleine Dance-Party für euren Heimweg vom Job. Save Me Tonight. Die Nummern mehr. Das Beste von heute. Gleich auf Gong 96.3.
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0: Das Gong 96.3 München-Wetter kompakt. 15 Grad im Moment am Max-Weber-Platz, 14 in Westling im Landkreis Starnberg. Und tatsächlich ist auch noch mal die Sonne am Start zum Feierabend. Ja, und am Wochenende gibt es ja dann Vollgas. Es wird immer milder, Sonntag bis 26 Grad. Auf unseren Straßen fahren immer mehr E-Autos. Wie viele Stromer aktuell schon unterwegs sind, ihr hört's gleich.
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12: Um 5:30 mit Julia Kafka. Grüß Gott. KI hält immer mehr Einzug in Bayerns Schulen. 4 von 5 Lehrern an Gymnasien und beruflichen Oberschulen nutzen sie für ihre Arbeit. Das zeigt eine aktuelle Umfrage. Vor allem hilft sie bei Aufgaben und der Unterrichtsplanung. Mehr als jeder 5. Neuwagen in der EU fährt inzwischen rein elektrisch. Laut den aktuellen Zahlen lag der Anteil in den ersten 8 Monaten des Jahres bei fast 22%. Das sind fast 6 Prozentpunkte mehr als noch im Vorjahr. Die Erwartungen sind gigantisch. Jürgen Klopp wird heute zum ersten Mal als Fußball-Bundestrainer an der Seitenlinie stehen. In der Nations League geht's heute Abend gegen die Niederlande. Anpfiff ist um 20.45 Uhr.
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12: Anwohner rund um die Wiesen können Verschmutzungen auf ihrem Privatgrundstück durch Oktoberfestgäste kostenlos beseitigen lassen. Betroffene können sich online über Mach München besser melden. Gereinigt werden etwa Hauseingänge und Einfahrten. Öffentliche Gehwege und Straßen gehören nicht dazu. Noch mehr Infos aus München und der Region gibt's um 18 Uhr von unseren München-Reportern.
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0: Servus zu euch, die Autos besser ankommen mit dem besten Stau- und Blitzer-Service auf GONG 96.3. Obacht bitte auf dem mittleren Ring. Und zwar auf dem Georg-Brauchle-Ring Richtung P12-Tunnel. Da ist ein Auto liegen geblieben, rechte Spur blockiert, deswegen Stau und stockend.
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0: Heidhausen, Rosenheimer Straße auswärts und in Sauerlach in der Otterloher Straße. Für mehr Blitzer 0894x38. Geht auch per WhatsApp. Gute Fahrt.
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0: Stellt euch mal vor, ihr kriegt eine Nachricht von euren Eltern oder dem besten Freund, dass ihr bitte mal ganz kurz bei einer Abstimmung mitmachen sollt. Ich glaube, die meisten würden auf den Link klicken, oder? Aber Vorsicht! Servus, hier ist Gong 96.3 am Feierabend mit Chris Peisker und Julia Kafka aus unserer Nachrichtenredaktion. Du hast nämlich vor wenigen Tagen genau so eine Nachricht von einer Bekannten bekommen, gell?
1: Ja genau, und da stand drin, ich lese mal kurz vor. Hallo, könntest du bitte für Eliska abstimmen? Sie ist eine Tochter meiner Freunde. Der erste Preis ist ein kostenloser Tanzkurs und das ist sehr wichtig für sie. Also das klang völlig harmlos und genau das ist das Gefährliche bei dieser Masche. Denn der Absender ist ja vermeintlich vertrauenswürdig und sowas macht man ja gerne mal als kleinen Gefallen unter Freunden quasi. Ich habe dann zum Glück nicht drauf geklickt, denn durch diesen Link hätten Hacker dann Zugriff auf meine gesamten WhatsApp-Daten bekommen, inklusive Chatverläufe und Telefonnummern. Das Ganze ist eine neue Betrugsmasche, vor der jetzt auch die Polizei warnt.
0: Krass, also dass man Links von unbekannten Nummern geschickt bekommt, das kennt man ja, aber von Freunden und Bekannten?
1: Ja, diese Freunde und Bekannten wurden im Vorfeld also schon durch so eine WhatsApp gehackt, sodass die Betrüger jetzt in ihrem Namen Nachrichten verschicken können, ohne dass sie es merken.
0: Okay.
1: Die Masche verbreitet sich also im Moment auch wie ein Lauffeuer. Deswegen ganz wichtig, wer schon auf so einen Link geklickt hat, der kann gegensteuern. Unbedingt in den Einstellungen auf WhatsApp überprüfen, ob andere Geräte mit dem Account verknüpft sind und im Zweifel dann alles entfernen.
0: Okay, alles klar. Danke, Julia. Dann schauen wir doch direkt mal nach.
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4: Das Gong 96.3 München, Wetter kompakt. 14 Grad aktuell an der Bavaria. Alle Wiesnbesucher können noch mal ein bisschen Sonne tanken jetzt am Feierabend, ebenso bei euch in Sauerlach. 6 Grad dann die Tiefstwerte in der Nacht. Ja, und ab morgen dreht der Altweibersommer auf. Das ganze Wochenende wunderschön und immer milder. Sonntag 26 Grad. Mit Bar oder mit Karte? Diese Frage wird auch inzwischen immer häufiger auf der Wiesn gestellt. Wofür sich die Leute entscheiden? Gleich.
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14: Um 18 Uhr mit Julia Kafka. Guten Abend. KI macht in Bayerns Schulen längst nicht mehr nur die Hausaufgaben. Sie hilft auch beim Vorbereiten des Unterrichts. Eine aktuelle Umfrage zeigt, dass 4 von 5 Lehrern an Gymnasien und beruflichen Oberschulen KI nutzen. Knapp 40% holen die KI sogar direkt in den Unterricht und arbeiten damit gemeinsam mit ihren Schülern. Der Eklat im Weißen Haus geht weiter. US-Präsident Trump hat Reportern erneut den Zugang zu den Pressebereichen im Weißen Haus verweigert. Und das, obwohl ein Richter heute anders geurteilt hat. Laut dem Gericht würden durch Trumps Verbot verfassungsmäßige Rechte verletzt. Millionen Menschen strömen dieser Tage wieder zu uns nach München auf die Wiesn. Aber wie zahlen die Menschen inzwischen eigentlich auf dem größten Volksfest der Welt? Sandra Bindler von der Münchner Bank, bar oder mit Karte?
15: Es teilt sich auf mittlerweile, ich würde mal sagen, wenn es um Getränke und Bier geht, also um die Zelte, dann ist noch sehr stark das Bargeld vorne. Wenn es um die Schausteller geht, sieht man ja auch an einigen, die haben ja schon die Zutrittsautomaten, da kommt die Karte, da kommt das Digitale, da kommt das Zahlen mit dem Handy. Also ich darf mal sagen, aktuell sind wir so bei 70% Bargeld, 30% digital.
14: Das wird sich aber in Zukunft drehen, laut Bindler.
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17: Gefühlt läuft jede zweite Nase inzwischen hier in München und der Region. Ob das aber wirklich mit der Wiesn zu tun hat, will die LMU jetzt herausfinden. Für die Studie werden Teilnehmer gesucht, die schon auf der Wiesn waren oder noch hingehen wollen. 4 Wochen später wird man dann befragt. Von der LMU Matthias Ulrich, Gong 96.3.
14: 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Das waren die Nachrichten um 18 Uhr.
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19: 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Und jetzt ist einiges los. Bitte fahrt vorsichtig auf der A9 Richtung Nürnberg zwischen Garching Süd und Nord. Da liegen Gegenstände auf der Fahrbahn. Dann Unfall auf der A96 Richtung Lindau. Genau im Tunnel Gräfelfing hat's gekracht und es staut sich. Dann die A99 Westumfahrung Richtung Lindau. Hier hat's gekracht in der Ausfahrt Ludwigsfeld. Und Stückel weiter, das ist gerade eben reingekommen im Tunnel Aubing. Auch Fahrt Richtung Lindau. Da gab es einen Unfall direkt im Tunnel. Linke Spur ist blockiert. Jetzt gerade kam die Meldung rein, dass der ganze Tunnel gesperrt wurde. Wir halten euch da auf dem Laufenden.
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19: Perlach, Holzwiesenstraße. Dank an Petra fürs Melden. Und Dachau-Schillerstraße. Gute Fahrt.
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19: Servus und wir starten mit der Frau, die wir kommenden Montag bei uns in München begrüßen zu ihrer Show im Werksviertel. Hier ist Holly Humberstone, To Love Somebody.

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0: Schnelles Update aus der Gong 96.3 Verkehrszentrale. In diesen Minuten wurde die Unfallstelle auf der A99 Westumfahrung Richtung Lindau aufgelöst. Es hatte ja vorhin gekracht im Tunnel Aubing, der war komplett gesperrt. Aktuell noch 28 Minuten Zeitverlust. Allerdings sollte sich das Ganze dann jetzt schnell wieder auflösen. Und jetzt schicken wir euch ein paar Good Vibes ins Auto. Frischer Sound auf Gong 96.3 mit einer wahnsinnig schönen Message. Nämlich, dass man niemals vergessen sollte, den Moment zu feiern. Ihr kennt das sicher auch, wenn man gemeinsam mit Freunden unterwegs ist oder ein tolles Date hat oder Quality Time verbringt mit der Family, dann vergisst man das ein oder andere Mal, wie wertvoll diese Zeit eigentlich ist. Und diese Nummer hier, die ist der Reminder dran. Good Old Days, Chris de Serendi, jetzt für euren Donnerstagabend.
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6: Das Gong 96.3 München, Wetter kompakt. 14 Grad im Moment am Schloss Nymphenburg, 13 in Kreiling im Lanker Starnberg. Der Donnerstagabend mit ein paar Wolken, aber trocken auch in der Nacht. Tiefstwerte da 6 Grad. Und morgen und am Wochenende dreht der Altweibersommer auf, Sonntag bis 26 Grad. Immer mehr Lehrer an den Schulen in München und der Region nutzen KI im Unterricht. Aktuelle Zahlen dazu jetzt.
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8: Um 6:30 mit Julia Kafka. Guten Abend. Tafel, Kreide, Schulhefte und KI. Die wird inzwischen nicht nur von Schülern genutzt, sondern auch von Lehrern. Laut einer aktuellen Umfrage nutzen sie 4 von 5 Lehrern, um Aufgaben zu erstellen oder Unterrichtsstunden vorzubereiten. Mehr Befugnisse für die Nachrichtendienste. Darüber hat heute erstmals der Bundestag beraten. Innenminister Dobrindt schlägt vor, dass BND und Verfassungsschutz deutlich mehr Daten sammeln, speichern und automatisch auswerten dürfen als bisher. Fußballfans freuen sich schon jetzt. Die Nationalmannschaft hat am Abend ihren ersten Einsatz unter dem neuen Bundestrainer Jürgen Klopp. Gegner im Nations League-Spiel in Amsterdam sind die Niederlande. Anpfiff ist um 20.45 Uhr.
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8: Anwohner rund um die Wiesen können Verschmutzungen vor ihrer Haustür durch Oktoberfestgäste jetzt kostenlos beseitigen lassen. Betroffene können sich online über Mach München besser anmelden. Gereinigt werden etwa Hauseingänge und Einfahrten. Noch mehr Infos aus München und der Region gibt's um 19 Uhr von unseren München-Reportern.
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6: Servus zu euch, die Autos besser ankommen mit dem besten Stau- und Blitzerservice auf Gong 96.3. Weiterhin Stau auf der A96 Richtung Lindau. Genau im Tunnel Gräfelfing hat's gekracht. Es laufen Bergungsarbeiten eine Viertelstunde plus hier. Und wie angekündigt, Bauarbeiten auf der A995 seit 15 Uhr. Und noch bis morgen früh um 5 Uhr wird der Verkehr Richtung Münchenhöhe Unterhaching Nord runtergeleitet. Ihr braucht laut Gong 96.3 Live-Messung aktuell 18 Minuten länger.
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6: Bogenhausen, Mauerkircher Straße und im Landkreis Fürstenfeldbruck in Germering auf der Hörwegstraße. Für mehr Blitzer 0894x38. Geht auch per WhatsApp. Gute Fahrt.
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0: in den Donnerstag. Feierabend euch. Und Leute, habt ihr mal auf den Kalender geguckt?
1: 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Heute ist der Tag, an dem
0: es noch genau 3 Monate bis Heiligabend sind. Heute der 24. Oktober. Also höchste Zeit, über den Adventskalender nachzudenken, oder? 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Dann ist heute der Tag, an dem es ernst wird für Jürgen Klopp und unsere Fußballnationalmannschaft. 8:45 ist Anstoß im Nations League-Spiel gegen die Niederlande. Wir drücken natürlich die Daumen. Und heute ist auch noch der Tag, an dem wir und alle Swifties sich wie verrückt auf neue Musik freuen. Morgen kommt die Deluxe-Version von Taylor Swifts aktuellem Album The Life of a Showgirl raus mit 4 neuen Tracks und die erste Single davon, Patient Zero. Da hören wir doch direkt mal rein. Morgen früh um 7:15 in der Mike T-Show. Und bis dahin kommt hier Taylor schon mal als Vorgeschmack. Die aktuelle I Knew It, I Knew You.

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1: Das Gong 96.3 München, Wetter kompakt, 14 Grad, aktueller Monopteros im Englischen Garten, 13 in Grünwald, der Donnerstagabend mit ein paar Wolken, es bleibt aber trocken, auch in der Nacht 6 Grad, da dann die Tiefstwerte. Ja, und morgen und am gesamten Wochenende richtig schön und immer milder, Sonntag 26 Grad. Mit Bar oder mit Karte? Diese Frage wird auch inzwischen immer häufiger bei uns auf der Wiesn gestellt. Wofür sich die meisten entscheiden? Gleich.
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12: Um 19 Uhr mit Julia Kafka. Guten Abend. Künstliche Intelligenz ist an Bayerns Schulen längst Alltag, nicht nur bei den Schülern. 4 von 5 Lehrkräften an Gymnasien und beruflichen Oberschulen nutzen KI für ihre Arbeit. Das zeigt eine aktuelle Umfrage. Besonders häufig hilft sie beim Erstellen von Aufgaben sowie bei der Unterrichtsplanung und bei Texten. Knapp 40% der befragten Lehrer setzen KI auch gemeinsam mit ihren Schülerinnen und Schülern im Unterricht ein. Es gibt gute Nachrichten aus der Wirtschaft. Die führenden Wirtschaftsinstitute in Deutschland rechnen mit einem mehr als doppelt so starken Wachstum als bisher. In ihrer Herbstprognose gehen sie davon aus, dass das Bruttoinlandsprodukt um 1,3% ansteigen wird. Es gibt wenige Orte, an denen noch überwiegend bar bezahlt wird. Die Wiesn ist so ein Ort. Allein an einem Bankautomat auf der Wiesn wird während der gesamten Zeit ein mittlerer 6-stelliger Betrag abgehoben. Das hat uns die Chefin der Münchner Bank Bindler im Gong 96.3 Interview verraten. Insgesamt gibt es 15 Automaten auf dem Festgelände.
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13: Wer mit dem Auto hier in Ottobrunn unterwegs ist, sollte besonders auf seine Geschwindigkeit achten. In Zukunft wird deutlich mehr geblitzt. Die Gemeinde steigt in die kommunale Verkehrsüberwachung ein und plant zunächst 60 Kontrollstunden pro Monat zusätzlich zur Polizei. Aus Ottobrunn, Felix Köckel, Gong 96.3.
12: Immer aktuell informiert. Das waren die Nachrichten um 19 Uhr.
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1: guten Abend, euch in die Autos besser ankommen mit dem besten Stau- und Blitzer-Service für München. Wie angekündigt, braucht ihr heute ein bisschen Geduld auf der A995 Richtung München, also statt einwärts, Höhe Unterhaching Nord, werdet ihr noch bis morgen früh um 5 von der Autobahn runtergeleitet, weil die Fahrbahn da erneuert wird, aktuell 15 Minuten plus.
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1: Heidhausen, Rosenheimer Straße auswärts und in Sauerlach in der Otterloher Straße. Gute Fahrt.
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1: Ja, und bevor am Wochenende der Altweibersommer so richtig aufdreht mit ganz viel Sonnen bis zu 26 Grad, gibt's hier schon mal die Vorfreude drauf in Songform. Nico Santos frisch dabei mit Why Don't You Stay. Schönen Donnerstagabend euch.
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0: Gibt es die Wiesengrippe wirklich oder ist alles nur ein Mythos? Servus, Gong 96.3 hier mit Chris Peisker. Ja, genau das wird jetzt während des Oktoberfests bei uns in München erforscht in einer neuen Studie der LMU. Studienarzt Georges Weiß.
1: Wir haben Doktoranden in unserer Arbeitsgruppe, die gerade über die Wiesen laufen und Patienten oder Probanden anfragen, ob sie gerne mitmachen würden bei der Studie. Es geht im Endeffekt darum, dass wir in einem kurzen Fragebogen jetzt am Anfang einmal die Person rekrutieren würden. Mhm. Und dann in 4 Wochen kriegt man per E-Mail einen Follow-up-Fragebogen zugeschickt. Das heißt, ein Fragebogen, der dann quasi befragt, wie oft man auf der Wiesn war, welche Symptome man hatte, ob man Symptome hatte, falls ja, ob man krank war und zu Hause bleiben musste. Genau, so ein bisschen einfach abfragt, wie der Wiesnbesuch abgelaufen ist und wie die Symptome danach waren.
0: Ja, okay, coole Studie. Dann wissen wir also bald, ob es die Wiesn Grippe wirklich gibt oder ob das alles Einbildung ist. Wir halten euch natürlich auf dem Laufenden hier auf Gong 96.3. Und jetzt geht's ab in den Feierabend mit frischem Gute-Laune-Sound. Hier sind die Mädels von Cat's Eye mit Animal.

0: Schön, dass ihr mit dabei seid. Hier ist Gong 96.3 am Donnerstag Feierabend. Gleich unter anderem mit Harry Styles. Entspannter Sound für euren Weg vom Job auf die Couch. American Girls, die Nummer und mehr. Das Beste von heute gleich auf Gong 96.3.
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0: Das Gong 96.3 München, Wetter kompakt, 12 Grad aktuell im Westpark, ebenso in Germering im Landkreis Fürstenfeldbruck. Der Donnerstagabend und die Nacht mit ein paar Wolken, aber es bleibt trocken, Tiefstwerte bei 6 Grad. Und morgen und am Wochenende dreht der Altweibersommer auf, Sonntag bis 26 Grad.
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0: Guten Abend, solchen die Autos besser ankommen mit dem besten Stau- und Blitzerservice auf Gong 96.3 auf der A995. Da finden heute Bauarbeiten statt. Die gehen noch bis morgen früh um 5 in Richtung München, werdet ihr Höhe Unterhaching Nord runtergeleitet. Deswegen dort Stau aktuell 15 Minuten plus.
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0: Herlach, Holzwiesenstraße und in Dachau in der Schillerstraße. Für mehr Blitzer 0894x38. Geh doch easy per WhatsApp. Gute Fahrt.
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0: Und genau das ist das Gefährliche bei dieser Masche. Mhm. Denn der Absender ist ja vermeintlich vertrauenswürdig. Und sowas macht man ja gerne mal als kleinen Gefallen unter Freunden quasi. Ich habe dann zum Glück nicht drauf geklickt, denn durch diesen Link hätten Hacker dann Zugriff auf meine gesamten WhatsApp-Daten bekommen, inklusive Chatverläufe und Telefonnummern.
1: Krass, oder? Vor dieser Betrugsmasche warnt jetzt auch die Polizei. Falls ihr doch auf solche Links geklickt habt, dann checkt bitte unbedingt mal die Einstellungen bei eurem WhatsApp. Da könnt ihr nämlich sehen, wer alles Zugriff auf eure Chats hat und dann im Zweifel lieber alles rausschmeißen. Und jetzt habt einen schönen Feierabend mit mega lässigem, frischen Sound aus der, ja, kann man ruhig sagen, zweitschönsten Großstadt Deutschlands, nämlich Hamburg. Hier ist Singer, Songwriter und Producer Mr. C mit der aktuellen Sometimes I Love You.
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1: Und jetzt ganz frisch die aktuelle von Ray Garvey und Imran. Rivers. 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
4: Das Gong 96.3 München, Wetter kompakt. 12 Grad aktuell im Kolumbusplatz, 11 in Marktschwaben im Landkreis Ebersberg. Der Donnerstagabend und die Nacht teils bedeckt, aber trocken. 6 Grad die Tiefstwerte. Und morgen und am zweiten Wiesenwochenende gibt es dann nochmal einen Hauch Sommer. Viel Sonne, Sonntag 26 Grad.
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19: Mit Stefan Schütz. Guten Abend. Jürgen Klopp gibt heute sein Debüt als Trainer der deutschen Fußballnationalmannschaft. In der Nations League trifft Deutschland auf die Niederlande. Anpfiff ist um 20.45 Uhr in Amsterdam. Bereits am Sonntag geht es für die Mannschaft um Klopp in dem UEFA-Wettbewerb weiter. Gegner in Augsburg ist dann Griechenland und in einer Woche empfängt die DFB-Elf Serbien in München. Es ist das Gipfeltreffen der beiden wohl gerade mächtigsten Männer der Welt und kann deshalb Auswirkungen haben auf Politik und Wirtschaft weltweit. US-Präsident Trump hat den chinesischen Staatschef Xi Jinping in Washington empfangen. Tina Eck berichtet.
20: Der pompöse Empfang hier in Washington kann kaum vom Konfliktstoff ablenken. Handel, Zölle, Taiwan, KI und Kriege im Speziellen Chinas Ölimporte aus dem Iran und Russland. Beim Staatsbankett am Abend ist die Tech-Branche dabei. Stärkere Kontrollen bei der Entwicklung von KI oder Superintelligenz stoßen bei Trump und Xi auf Ablehnung.
19: gezielte Finanzhilfen je nach Höhe des Einkommens statt Tankrabatt für alle. Das ist bisher wegen fehlender Daten zwischen den Finanzämtern nicht möglich, aber laut Süddeutscher Zeitung arbeitet die Regierung daran, das zu ändern. In anderen Ländern, etwa in den USA, wird seit Jahren eine gezielte Hilfe praktiziert, teilweise mit Hilfe von Papierschecks, die per Post verschickt werden. 4 von 5 Lehrkräften an Bayerns Gymnasien und beruflichen Oberschulen nutzen künstliche Intelligenz für ihre Arbeit. Das zeigt eine Umfrage des Bayerischen Philologenverbandes unter rund 3.300 Lehrern. Am häufigsten kommt KI bei der Erstellung von Aufgaben zum Einsatz, aber auch bei Unterrichtsplanung und Texten. Fast 40% setzen KI-Tools bereits direkt im Unterricht mit Schülern ein.
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4: Guten Abend, solchen die Autos besser ankommen und die besten Stau- und Blitzerservice für München. Obacht bitte, es hat gekracht auf dem Mittleren Ring. Innsbrucker Ring, Höhe Kreuzung Bad Schachener Straße. In beiden Richtungen direkt dort in der Kreuzung.
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4: Lerchenau, Lerchenauer Straße, beide Richtungen. Und im Landkreis Freising stehen sie Neufahren in der Münchner Straße. Gute Fahrt.
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4: Hello, wir starten die nächste Runde Lieblingshits für euren späten Heimweg vom Job oder vielleicht seid ihr auch schon entspannt daheim und am Essen. Dazu von uns Hits wie Kygo. Dann gibt's was von Mary J. Blige, Felix Jehn und los geht's mit frischem Gute-Laune-Sound von The Bowser. Das ist Magnetic.

0: An dieser Stelle mal ganz kurz liebe Grüße an die Frauen und Männer der Wiesenstraßenreinigung. Wenn in rund 3 Stunden alles zumacht auf der Theresienwiese, beginnt da ja erst die Arbeit. Wir waren mal eine Nacht mit dabei und haben die Reinigungskräfte begleitet. Spannendes Video jetzt auf der Gong 96.3 Instagram-Seite. Habt einen schönen Donnerstagabend, kommt gut heim. Jetzt mit frischem und rockigem Sound von Clock Clock. Das ist Skeletons.
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Ihr mit Abstand größter Hit aller Zeiten, One Republic, Counting Stars, Mega 2000er hier auf Gong 96.3. Wir spielen Münchens meiste Musik am Donnerstagfeierabend. Es wird ja richtig kalt heute Nacht.

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11: Mit Stefan Schütz. Guten Abend. Wer jahrelang zu viel an seinen Energieversorger zahlt, hat jetzt bessere Chancen, Geld zurückzubekommen. Laut dem Europäischen Gerichtshof verfallen Ansprüche wegen unwirksamer Preisänderungen nicht einfach nach 3 Jahren. Ronny Thorau berichtet.
12: Auslöser war ein Fernwärmeversorger hier in Berlin, dessen Arbeitspreis änderte sich ab 2015 jedes Jahr für eine Kundin. Doch erst 2019 erhob die Einspruch. Zu spät, erklärte das Kammergericht Berlin. Wer 3 Jahre nicht widerspreche, müsse zahlen. Der Europäische Gerichtshof sieht das anders. Unwirksame Preiserhöhungsklauseln können also künftig wohl länger als 3 Jahre erfolgreich beanstandet werden.
11: Auf den Straßen hat es im laufenden Jahr bisher weniger Verkehrstote gegeben. Laut Bundesstatistik gab es aber mehr Todesopfer, die mit einem E-Scooter unterwegs waren. Knapp 30 sind nach einem Unfall gestorben und das sei wirklich auffällig, sagen die Statistiker. Denn in allen anderen Gruppen, also Auto- und Motorradfahrer, Radler und Fußgänger, gab es weniger Tote. Außerdem wurden viel mehr Leute auf E-Scootern verletzt, vor allem Teenager. Die deutsche Wirtschaft kommt wieder in Schwung und zwar kräftiger als bislang gedacht. Die führenden Wirtschaftsinstitute im Land haben ihre Konjunkturprognose verdoppelt. In ihrem Herbstgutachten erwarten sie jetzt für das laufende Jahr einen Anstieg des Bruttoinlandsproduktes um 1,3%. Im Frühling hatten sie noch mit einem Plus von 0,6% gerechnet. Dieser Aufschwung stehe auf einem schmalen Fundament, sagen die Experten. Streit mit der Familie, Geldsorgen oder die psychische Gesundheit. Viele Nutzer von Chatbots wenden sich mit persönlichen und vertraulichen Themen an die KI-Anwendungen. In einer Befragung des Softwaredienstleisters Proton gaben 68% an, mindestens einmal ein sensibles Thema mit einem KI-System besprochen zu haben. Gleichzeitig vertrauen gut 40% der Nutzer den Anbietern wenig oder gar nicht, wenn es um den Datenschutz geht. Wetterbedingt war es bisher nicht möglich, per Drohne zu erkunden, wie heftig der Felssturz an Deutschlands höchstem Berg der Zugspitze war. Eine Sprecherin einer Forschungsstation sagte, es sei nach wie vor sehr staubig. Morgen soll das Wetter mitspielen. Klar ist bisher, dass der Felssturz am Dienstag auf einer Höhe von rund 2800 Metern stattgefunden hat. Als Grund wird der auftauende Permafrost infolge des Klimawandels vermutet.
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1: Und jetzt ganz frisch die aktuelle von Loi und David Puentes. Golden Summer. 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
1: Und jetzt ganz frisch die aktuelle von Christo Sarandi. Good Old Days.
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13: Mit Moritz Einzel. Die Bundesregierung will künftig gezielter finanziell helfen können, abhängig vom monatlichen Einkommen. Das Problem, laut Süddeutscher Zeitung, dem Bundeszentralamt fehlen dafür wichtige Daten, etwa Kontoverbindungen und Einkommensverhältnisse vieler Bürger. Die Finanzämter der Länder sollen diese Informationen künftig übermitteln dürfen. Hintergrund ist zum Beispiel die Kritik am Tankrabatt, von dem auch Gutverdiener profitieren. Rheinland-Pfalz hat ein weiteres Jahr den Vorsitz der Ministerpräsidentenkonferenz inne. Das beschlossen die Regierungschefs der Länder einstimmig. Turnusgemäß wäre Sachsen-Anhalt ab Oktober dran gewesen mit einem möglichen AfD-Ministerpräsidenten Siegmund. Juristen sagen, dieses politische Manöver sei zulässig. Es ist das Gipfeltreffen der beiden wohl gerade mächtigsten Männer der Welt und kann deshalb Auswirkungen haben auf Politik und Wirtschaft weltweit. US-Präsident Donald Trump hat den chinesischen Staatschef Xi Jinping in Washington empfangen. Tina Eck berichtet.
14: Der pompöse Empfang hier in Washington kann kaum vom Konfliktstoff ablenken. Handel, Zölle, Taiwan, KI und Kriege im speziellen Chinas Ölimporte aus dem Iran und Russland. Beim Staatsbankett am Abend ist die Tech-Branche dabei. Stärkere Kontrollen bei der Entwicklung von KI oder Superintelligenz stoßen bei Trump und Xi auf Ablehnung.
13: Die Bundesregierung will Geheimdiensten mehr Macht geben. Der Bundestag hat über einen Gesetzentwurf beraten, der die Befugnisse von BND und Verfassungsschutz ausweiten soll. Künftig könnte der BND fremde IT-Systeme angreifen und ausländische Unternehmen sabotieren, wenn von ihnen eine Gefahr für Deutschland ausgeht. Die Begründung der Regierung: Deutschland sei zunehmend Ziel von Spionage, Sabotage, Cyberangriffen und Desinformation. Bayerns Pilzsaison fällt auch dieses Jahr enttäuschend aus. In Wäldern und auf Wiesen finden sich ungewöhnlich wenige Pilze, das teilte unter anderem der Landesbund für Vogel- und Naturschutz mit. Grund seien häufigere trockene Sommer durch die Klimakrise. Einzelne Dürrejahre würden viele Pilzarten überstehen, so ein Sprecher. Problematisch werde es aber, wenn Erholungsphasen zwischen den Trockenjahren ausbleiben.
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1: Und jetzt ganz frisch die aktuelle von DJ Gosha, Chico.
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11: Mit Moritz Einzel. Beim Debüt von Jürgen Klopp als Bundestrainer hat die deutsche Fußballnationalmannschaft einen Sieg knapp verpasst. Das DFB-Team kam in Amsterdam gegen die Niederlande zu einem 1:1 Unentschieden. Felix Metscher brachte Deutschland in der 32. Minute in Führung. In der Nachspielzeit erzielte Cody Gakpo den Ausgleich für die Niederlande. Als nächstes trifft das deutsche Team am Sonntag in Augsburg auf Griechenland. Im Bundestag ist heute über einen neuen Anlauf zu einer Gesetzesänderung beim Thema Organspende debattiert worden. Eine fraktionsübergreifende Gruppe von Abgeordneten hat einen Entwurf für eine Widerspruchslösung eingebracht. Die SPD-Abgeordnete Dittmar sagte, man wolle die Ausgangslage verändern.
12: Heute müssen diejenigen aktiv werden, die Organe spenden wollen. Sie müssen ihre Zustimmung erklären. Künftig müssen diejenigen aktiv werden, die keine Organe spenden wollen. Sie müssen widersprechen. Jeder Mensch kann Nein sagen.
11: Der Grünen-Abgeordnete Lehmann vertritt eine andere Meinung.
13: Ein Mensch sollte nur selbst über seinen Körper verfügen. Die Widerspruchsregelung hingegen bedeutet im Kern nichts anderes als eine Vergesellschaftung des Körpers.
11: Etwa 8000 Menschen in Deutschland warten derzeit auf ein Spenderorgan. Eigentlich sollte Sachsen-Anhalt demnächst den Vorsitz der Ministerpräsidentenkonferenz übernehmen. Stattdessen behält Rheinland-Pfalz den MPK-Vorsitz für ein weiteres Jahr. Das haben die Regierungschefs der Länder beschlossen. Hintergrund ist der Wahlsieg der AfD in Sachsen-Anhalt und die Ungewissheit, wer dort künftig regiert. Reporter der US-Medien CNN, MS Now und Politico haben wieder Zugang zum Weißen Haus. Das teilten die drei Medienhäuser mit, nachdem sie zunächst erneut zurückgewiesen worden waren, trotz eines Richterspruchs zu ihren Gunsten. Ein Richter ordnete den vorläufigen Zutritt für Vertreter der drei Medien an, nachdem US-Präsident Trump sie vergangenen Freitag aus seinem Amtssitz verbannt hatte. Bei einem ökumenischen Gottesdienst auf dem Münchner Oktoberfest haben hunderte Menschen eines tödlich verunglückten Mitarbeiters gedacht. Die Veranstaltung im Marstallzelt richtete sich an Schaustellerfamilien, Wiesenwirte und Marktkaufleute, aber auch andere Gäste waren eingeladen. Der 52 Jahre alte Security-Mitarbeiter war am Montagabend von der Gondel eines Freefall Towers getroffen worden.
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1: 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Repeat It.
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10: Mit Moritz Einzel. Die deutsche Fußballnationalmannschaft hat beim Debüt von Jürgen Klopp als Bundestrainer einen Sieg knapp verpasst. Das DFB-Team kam in Amsterdam gegen die Niederlande zu einem 1:1 Unentschieden. Felix Metscher brachte Deutschland in der 32. Minute in Führung. In der Nachspielzeit erzielte Cody Gakpo den Ausgleich für die Niederlande. Klopps Fazit bei RTL.
11: Ich war mit vielen Einzelleistungen sehr, sehr, sehr zufrieden. War generell mit der Leidenschaft, die wir an den Tag gelegt haben, sehr zufrieden. Wir können besser und mehr Fußball spielen, ganz bestimmt.
10: Als nächstes trifft das deutsche Team am Sonntag in Augsburg auf Griechenland. Gezielte Finanzhilfen je nach Einkommen statt Tankrabatt für alle. Das ist bisher wegen fehlender Daten zwischen den Finanzämtern nicht möglich. Aber laut Süddeutscher Zeitung arbeitet die Regierung daran, das zu ändern. In anderen Ländern, etwa in den USA, wird seit Jahren die gezielte Hilfe praktiziert. Teilweise mit Hilfe von Papierschecks, die per Post verschickt werden. Die Bundesregierung will Geheimdiensten mehr Macht geben. Der Bundestag hat über einen Gesetzentwurf beraten, der die Befugnisse von BND und Verfassungsschutz ausweiten soll. Künftig könnte der BND fremde IT-Systeme angreifen und ausländische Unternehmen sabotieren, wenn von ihnen eine Gefahr für Deutschland ausgeht. Die Regierung begründet den Schritt. Deutschland sei zunehmend Ziel von Spionage, Sabotage, Cyberangriffen und Desinformation. Streit mit der Familie, Geldsorgen oder die psychische Gesundheit. Viele Nutzer von Chatbots wenden sich mit persönlichen und vertraulichen Themen an die KI-Anwendungen. In einer Befragung des Software-Dienstleisters Proton gaben 68% an, mindestens einmal ein sensibles Thema mit einem KI-System besprochen zu haben. Gleichzeitig vertrauen gut 40% der Nutzer den Anbietern wenig oder gar nicht, wenn es um Datenschutz geht.
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1: Und jetzt ganz frisch die aktuelle von Christo Sarandi. Good Old Days.
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5: Mit Moritz Einzel. Rund 3 Monate ist das frühe WM aus her. Jetzt soll eine neue Ära beginnen für die deutsche Fußballnationalmannschaft. Sie trägt die Handschrift von Jürgen Klopp als Bundestrainer. Sein erstes Spiel in der Nations League in den Niederlanden ist ganz gut gelaufen. 1:1, der Endstand am Abend in Amsterdam. Torschütze für Deutschland war Felix Metscher in der 32. Minute. DFB-Kapitän Joshua Kimmich bei RTL.
6: In der zweiten Halbzeit hat man dann schon das Gefühl gehabt, dass die Holländer stärker wurden, dass sie bessere Chancen hatten. Wir waren dann mit dem Verteidigen ja beschäftigt, hatten auch da noch den ein oder anderen Konter, den wir nicht ganz so sauber ausspielen, sonst können wir vielleicht das 2-0 machen. Unterm Strich verdient es Unentschieden.
5: Der Ausgleich gelang den Niederländern in der Nachspielzeit. Jürgen Klopps Heimpremiere als Bundestrainer ist dann am Sonntagabend in Augsburg gegen Griechenland. Rheinland-Pfalz behält den Vorsitz der Ministerpräsidentenkonferenz für ein weiteres Jahr. Das haben die Regierungschefs der Länder beschlossen. Eigentlich hätte Sachsen-Anhalt den MPK-Vorsitz in Kürze übernehmen sollen, doch nach dem AfD-Wahlsieg herrscht Ungewissheit, wer dort künftig regiert. Es ist das Treffen der beiden wohl mächtigsten Männer der Welt und kann deswegen Auswirkungen auf die gesamte Weltwirtschaft haben. US-Präsident Trump hat den chinesischen Staatschef Xi in Washington empfangen. Dabei ging es um Themen wie Handel, künstliche Intelligenz und die Kriege in der Ukraine und im Iran. Xi sprach sich für eine stärkere Zusammenarbeit aus. Trump hob hervor, auch China wolle KI nicht staatlich regulieren. Die deutsche Wirtschaft kommt wieder in Schwung und zwar kräftiger als bislang gedacht. Die führenden Wirtschaftsinstitute im Land haben ihre Konjunkturprognose verdoppelt. In ihrem Herbstgutachten erwarten sie jetzt für das laufende Jahr einen Anstieg des Bruttoinlandsprodukts um 1,3%. Im Frühling hatten sie noch mit einem Plus von 0,6% gerechnet. Wetterbedingt war es bislang nicht möglich, per Drohne zu erkunden, wie heftig der Felssturz an Deutschlands höchstem Berg, der Zugspitze, war. Eine Sprecherin einer Forschungsstation sagte, es sei nach wie vor sehr staubig. Heute soll das Wetter mitspielen. Klar ist bisher, dass der Felssturz am Dienstag auf einer Höhe von rund 2800 Metern stattgefunden hat. Als Grund wird der auftauende Permafrost infolge des Klimawandels vermutet.
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16: Mit Moritz Einzel. Beim Debüt von Jürgen Klopp als Bundestrainer hat die deutsche Fußballnationalmannschaft gegen die Niederlande unentschieden gespielt. Die Nations League-Partie in Amsterdam endete 1:1. Der Freiburger DFB-Debütant Philipp Treu bei RTL.
17: Jeder hat sich reingehauen und das muss auch jetzt die nächsten Wochen Auftrieb geben. Genauso muss man spielen. Wir müssen das dem Land einfach alles geben und mit Stolz spielen. Und das haben wir heute versucht.
16: Torschütze für Deutschland war Felix Metscher von Borussia Dortmund. In Deutschland gibt es zu wenige Spenderorgane. Bisher gilt, wer Organspender sein will, muss dazu aktiv Ja sagen. Viele Bundestagsabgeordnete wollen das gerne umdrehen. Jeder soll erstmal Organspender sein. Wer das nicht will, muss aktiv Nein sagen. Fraktionsübergreifend gibt es jetzt einen neuen Vorstoß für diese Widerspruchslösung. Gestern wurde darüber im Bundestag debattiert. Ein Befürworter ist der grünen Abgeordnete Kellner.
18: Die Widerspruchsregelung ist die Lösung in den allermeisten europäischen Ländern. Deutschland geht einen Sonderweg, profitiert aber überdurchschnittlich von Organspenden aus dem Ausland. Das ist für mich ethisch schwer zu rechtfertigen.
16: Eine andere Abgeordnetengruppe will dagegen nur deutlich mehr Aufklärung über die Organspende und Aufforderungen, sich zu entscheiden. Die deutsche Wirtschaft könnte deutlich stärker wachsen als bisher angenommen. Führende Wirtschaftsinstitute haben in ihrer Herbstprognose die Wachstumserwartung auf 1,3% erhöht. Im Frühjahrsgutachten waren sie noch von 0,6% ausgegangen. Bei der UN-Generalversammlung in New York hat Israels Ministerpräsident Netanyahu gesprochen. Dabei verließen zahlreiche Ländervertreter demonstrativ den Saal. Andere Delegierte applaudierten dem israelischen Regierungschef. Netanyahu rechtfertigte bei den Vereinten Nationen Israels Vorgehen gegen die Hamas, die Hisbollah und den Iran. Den Vorwurf, im Gazastreifen einen Völkermord begangen zu haben, wies er erneut scharf zurück.